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0: Heute mit mir Pia und Ben.
1: Hallo.
0: Und bei diesem Wetter kann man eigentlich wirklich nur Spaß haben und es genießen. Oh. Außer man ist ich. Dann gibt es viele Probleme. Darüber sprechen wir gleich.
1: Bestechende Probleme. Jetzt gibt es erstmal Alex Warren und Fever Dream. Extra für Pia hier.

0: letztes lange Pfingstwochenende war wirklich bestechend schön. Guten Morgen, hier ist Energy am Morgen mit Pia und Ben.
1: Morgen.
0: Da müssen wir über die Natur reden, in der Pia wohl war am Wochenende. Und dich mögen Mücken scheinbar sehr.
1: Ja, sehr. Ich war bei meiner Mom in Potsdam und wir sind ein bisschen rausgefahren, um da wirklich mal lange spazieren
0: schön.
1: Zu gehen. Ja,
0: oh,
1: das war
0: gut.
1: Sehr schön. Und dann habe ich gedacht, wollen wir nicht da lang? Meine Mutter kennt das, wo wir da waren.
0: Ja.
1: Und anstatt mir zu sagen, nein, da ist wirklich tiefste Natur, so Sumpfgebiet, sehr viele Mücken. Lass uns hier rumgehen, weil das ist Feld und schöner und sie kennt mich ja. Nö,
0: ja.
1: Machen wir. Ich also in so einem Sumpf, ich hasse sowas alles, überall so zu mir herum. Ich bin komplett zerstochen, hatte nur damit zu tun, irgendwie die Mücken wegzumachen. Dann hat sie mir ein Mückenspray gegeben, guckt aufs Ablaufdatum 2007.
0: Nein!
1: Also das wird nicht mehr helfen. Und dann sagt sie dann, und dann kommt am Ende, das Schöne ist, weißt du, also ich werde nie gestochen. Irgendwas an meinem Blut mögen die Mücken nicht.
0: Ja.
1: Ich so, danke Mama.
0: Und du daneben,
1: ich habe ungefähr 36 Mückenstiche nur an einem Bein.
0: Deine Mutter hat sich quasi ihr eigenes Mückenabwehrding gemacht.
1: Ja.
0: Weißt du, sie hat gesagt, nee, ich will nichts abkriegen, deswegen mache ich eine kleine Tochter, die wird zerstochen.
1: Super.
0: Toll.

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1: In der Leitung sollte jetzt Tanja sein.
2: Ja, hier ist Tanja. Hi.
1: Hallo Tanja.
3: Grüß
1: hier sind Ben und Pia für dich. Mit welchem Buchstaben wir heute spielen, das entscheidet jetzt unser Zufallsgenerator.
3: Achtung, ich drücke den
2: Alles
3: Knopf.
2: Klar.
3: P. P wie Pia oder Popel. Beides ungefähr in.

0: Englisch.
1: Super. Das ist dein Buchstabe. Du hast jetzt 30 Sekunden Zeit. Du brauchst 5 richtige Antworten. Fällt dir mal nichts ein, dann sagst du einfach ganz schnell weiter und dann bekommst du einfach eine neue Kategorie. Und Achtung, selber Antworten gelten nicht.
2: Okay.
0: Das ist eine neue Regel, Tanja. Wir mussten strenger werden. Aber du kannst das. P ist ein guter Buchstabe. Ich sage dir die Kategorien und unsere 30 Sekunden starten jetzt. Eine Teesorte mit P.
2: Pfirsich.
0: Ja, sehr gut. Eine Fortbewegungsmittel.
2: Pedelec.
0: Ja, clever. Eine Mordwaffe.
2: Pflasterstein.
0: Etwas zum Frühstücken.
2: Pflaumenmus.
0: Sehr gut. Und ein Jugendwort brauche ich noch.
2: Weiter.
0: Eine Superkraft mit P.
2: Popeln.
1: Du hast gewonnen.
0: Gratulation, du hast gewonnen.
2: Dankeschön.
0: Tanja und der Buchstabe P, das war kein Problem. Dankeschön. Wow. 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

0: Heute Morgen mit der lieben Kollegin Pia und mir, Ben, und einem kleinen Problem mit meinem Auto. Ich liebe mein Auto, aber es hat jetzt eine kleine Macke, die mich als Fahrer doch sehr stört. Ich komme nicht mehr raus aus der Karre. Die ganze Geschichte, die erzählen wir gleich mal in Ruhe.
1: Jetzt erstmal Somber mit Homewrecker hier bei Energy.
0: Jetzt freut dich das eigentlich so, dass ich nicht
1: Ich finde es so lustig.

0: Obacht, Obacht, solltet ihr einen Mann aus der falschen Autotür raussteigen sehen? Alles ist in Ordnung. Guten Morgen, hier ist Energy am Morgen mit Pia und mir, Ben. Ich bin nämlich dann dieser Mann, der falsch aussteigt, weil seit dem Wochenende ist meine Fahrradtür kaputt.
1: Ja.
0: Die ging nicht mehr richtig zu. Das hat jetzt wirklich eine halbe Stunde, ich war kurz davor, einen ADAC zu rufen. Dann habe ich sie jetzt einmal zu bekommen. Und mein Motto ist jetzt erstmal, diese Tür zuzulassen und stattdessen, obwohl ich der Fahrer bin, aus der Beifahrertür auszusteigen.

0: Es sieht wirklich selten dämlich aus.
1: Wie ein Clownsauto.
0: Wie so ein wirklich. Und ob alles in Ordnung ist mit dir, das würde ich auch nochmal in Frage stellen. Also die Tür ist jetzt ja nicht das einzige Problem, was
1: ich
0: du vielleicht
1: hast. Ich gucke mir die heute nochmal an, aber sagen wir mal so, ich würde reagieren, wenn ich jetzt anfangen muss, aus den hinteren Türen rauszugehen. Wenn es auch noch die Beifahrertür kaputt geht, genau.
0: Aus dem, das wäre fantastisch.
1: Genial eigentlich. Und ja. Ich steige dann so ein und knalle mich nach vorne. Wenn ihr jemanden in den Kofferraum einsteigen seht, das bin ich, grüßt mich doch ganz lieb. Danke.

0: Wunderschönen guten Morgen, Energy am Morgen ist an mit mir, Pia und Ben.
1: Morgen.
0: Und natürlich neuer Musik von Tom Gregory, How It Was Before.
2: Ich habe mich so gefreut, über Tom Gregory zu reden, dass ich vorher das Ding schon abgespielt habe. Aber ich freue mich wirklich, weil Tom Gregory wird mir immer sympathischer. Nicht nur, dass er immer eine unfassbare Stimme hat und ein toller Künstler ist, sondern er hat gesagt, wenn er Zeit hat, normal zu sein, macht er Folgendes. Er setzt sich auf die Couch, zockt ein bisschen was und sein Hund sitzt neben ihm.
0: Ja, du.
2: Wir haben dasselbe Leben.
0: Ja, das ist Ben.
2: Das ist quasi, Tom Gregory bin ich nur talentiert.
0: Ja, das stimmt.

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1: Guten Morgen, Jakob. Was ist heute wirklich wichtig bei uns?
2: Na, der Mai ist ja dieses Jahr echt crazy. Also erst war es super kalt und jetzt sind wir anscheinend schon mittendrin im Sommer. Ist natürlich die Frage, wie lange bleibt es denn noch so? Also die Meteorologen sagen, die nächsten Tage bleibt es. Man kann jetzt aber noch nicht sagen, dass dann der ganze Sommer auch genauso werden wird. Tobias Reinhardt vom Deutschen Wetterdienst hat nur beim Sender Welt schon gemeint, aufpassen, die Sonne ist aktuell trotzdem richtig stark.
3: Das bedeutet also, dass man unbedingt auf Sonnenschutz achten muss. Ansonsten ist der Sonnenbrand quasi schon vorprogrammiert. Dazu kommt, dass so gut wie keine Niederschläge erwartet werden in den nächsten Tagen. Gerade in den Regionen, wo es bereits in der Vergangenheit recht wenig geregnet hat, besteht natürlich weiterhin die Gefahr von Waldbränden.
2: In vielen Gebieten gibt es ja schon jetzt die zweithöchste Warnstufe in Sachen Waldbrandgefahr, zum Beispiel in Bayern und Brandenburg. Dann wird in Hamburg ja gerade zu den Olympischen Spielen abgestimmt, also ob man sich für die für 2034, 40 oder 44 bewerben möchte. Wer seine Stimme per Brief abgeben will, kann den vor Ort nur noch heute wegschicken. Am Sonntag sind dann aber nochmal die Wahllokale auf. Nicht nur Hamburg will ja die Spiele haben, auch die Leute in München und in der Region Köln-Rhein-Ruhr haben schon mit einer Mehrheit dafür gestimmt. In Berlin will man sich einfach so bewerben, ohne Abstimmung. Ja, entschieden wird das Ganze dann im September. Und dann gibt es bei uns in Deutschland immer mehr Superreiche. Letztes Jahr sind über 1000 Leute dazugekommen, die mehr als 100 Millionen Dollar haben. Also umgerechnet gut 86 Millionen Euro. Die Unternehmensberatung Boston Consulting sagt, die meisten haben vor allem extra Kohle mit Aktien gemacht. Wenn man schon viel hat, kann man da auch das Risiko leichter streuen. Und dann ist es nicht so schlimm, wenn Aktienkurse auch mal runtergehen.
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0: Heute mit der lieben Kollegin Pia.
1: Morgen.
0: Ich lasse es mir trotzdem nicht nehmen, die Anna guten Morgen aus dem Krankenhaus zu zerren. Oder Krankenbett, keine Ahnung, wo sie gerade zum Essen sind, wir haben keinen Kontakt. Und spielen eine Runde Alt versus Jung. Das machen wir gleich. Es geht um einen Opa und der Opa bin nicht ich, so wie sei gesagt.
1: Gute Besserung, Anna,
0: ja,
1: das sage ich hier nochmal. BB Rexa mit New Religion gibt's jetzt hier für euch bei Energy. Die

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0: Morgen, hier ist Energy am Morgen für euch mit dem besten Spiel der Welt.
1: Alt versus Jung. Mit Anna, guten Morgen und Ben.
0: Komplett subjektiv gedacht natürlich. Alt versus Jung, ein Spiel zwischen Anna und mir, weil es liegen 15 Jahre zwischen uns. Sie ist 15 Jahre jünger als ich, deswegen weiß sie ganz viel nicht. Und ich weiß auch ganz viel nicht aus ihrer Generation. Testen wir mal, Achtung.
2: Wer oder was ist denn Opa Werner?
0: Ich sag mal, Opa Werner ist der Opa von Felix Lobrecht. Und dadurch, dass er der Opa von Felix Lobrecht ist, hat er natürlich eine gewisse Bekanntheit und macht die ganze Zeit so Gartenvideos und sowas. Und Felix Lobrecht zeigt ihn auch und sagt, geh heute zu Opa Werner und wir machen das und das. Also der ist von einem Prominenten, der Vater oder vielleicht sogar Großvater, und deswegen hat er auch eine gewisse Berühmtheit.
2: Opa Werner ist 88 und ist jetzt ein mittlerweile bekannter deutscher Influencer geworden durch Food-Tasting-Videos. Und ich habe dir da mal was mitgebracht. Hör mal rein.
3: Also ich probiere jetzt das erste Mal Eis Matsche Latsche. Hab da ein Tempotaschentuch noch drin gemacht. Matsche. Kann sein. Latsche, weiß ich nicht.
0: Also ich muss ehrlich sein, ich erkenne zwischen Opa Werner und mir kaum noch Unterschied. Mehr Alt versus Jung bekommt ihr in unserem Alt versus Jung Podcast, überall wo es Podcasts gibt und natürlich auch in der Energy App.

0: Morgen, hier ist Energy am Morgen mit Pia, Morgen. Jakob und Benny. Ja, Jakob ist wieder da. Es gab ja einige böse Geister, die gesagt haben, er wurde gekündigt und Annika ist seitdem wieder da. Nein, nein, nein, es ist alles wieder normal.
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0: Er darf weiter lügen im Radio. Der liebe Jakob hat eine Behauptung, wir müssen raten, lügt er oder erzählt er die Wahrheit?
2: Ich hatte übrigens das Ding, das sich Urlaub nennt.
0: Ach, bah!
2: Ja, ja.
3: Das kennt
0: das
3: Ben nicht.
0: Ist erlaubt bei Energy?
3: Ja, also ein Arbeitstier wie Ben kennt
0: 2018 das letzte Mal gemacht.
2: Ja. Komm, wir starten rein. Energy-Star Benson Boone trinkt keine heißen Getränke. Fakt oder Fake?
3: Ich sage auf jeden Fall Fake. Ich glaube, das kommt daher, dass Energy-Star Benson Boone mal Mormone war oder dieser Kirche angehört hat. Und da darf man keinen Kaffee trinken und auch keinen Alkohol und nichts mit Koffein, glaube ich, außer Sodas.
2: Wäre das ja ein Fakt.
3: Aber ich glaube, das ist ein Fake,
0: nicht mehr.
3: Er ist nicht mehr und ich glaube, ein Tee geht trotzdem. Und ich glaube, du willst uns da ein bisschen tracken.
0: Mag ich. Ich bleibe einfach dabei, dass er immer noch, er ist zwar kein Mormone mehr, aber das mit den heißen Getränken macht er immer noch nicht. Deswegen sag ich Fakt, du sagst Fake.
3: Ja.
2: Also, Energy Star Benson Boone trinkt keine heißen Getränke, ist ein...
3: Fakt.
2: Ja, hat in der Tat mit der mormonischen Familie zu tun, da wirklich verboten Alkohol, Tee, Kaffee und so weiter. Er hat wohl mal Kaffee ausprobiert als Erwachsener, schmeckt aber, hat er gemeint, wie altes Holz.
0: Ja, hat's dann sein lassen. So kennt, ja, kann ich verstehen. Jetzt habe ich das am liebsten, gewinne ich bei Fakt oder Fake, wenn ich deine Erklärung nehme, sehe aber, dass du quasi die falsche Outfit nimmst und dann sage, ja, nee, dann bleibe ich einfach bei dem Track. Dank dir habe ich jetzt gerade recht gehabt, Pia.
3: Ja, ich, ja.
0: Und dafür danke ich dir.
3: Benson Boone, komm bitte mal vorbei, da müssen wir mal reden.
0: Benson Boone kommt auf jeden Fall jetzt vorbei hier im Radio. Sorry, I'm here for someone else. Auf Energy. 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

0: Morgen, hier ist Energy am Morgen mit mir, Pia und Ben.
1: Und mit dem lieben Jakob, der ist wieder aus dem Urlaub zurück. 8 Wochen Urlaub oder sowas hat er gehabt. Jetzt ist er dann wieder da und er macht das, was er machen soll. Und zwar das Update für euch. Gibt's gleich.
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0: Auch heute kriegen wir ja in einigen Regionen bei uns in Deutschland über 30 Grad und so richtig Regen ist nicht in Sicht, Jakob.
14: Nee, also wenn, dann sind die nächsten Tage mal Gewitter angesagt, vor allem im Süden. Aber ansonsten bleibt es so erstmal weiter trocken. Das wird ja einige Regionen langsam zum Problem und zwar beim Trinkwasser. Da gibt es jetzt schon in Teilen von NRW den Hinweis, bitte mal Wasser sparen. Christoph Sommer ist vom Städte- und Gemeindebund und er sagt im WDR, die Grundwasserstände, die sind gerade einfach zu niedrig.
15: Die füllen sich nicht übers Wochenende, wenn es mal regnet, wieder auf, sondern das dauert viel länger bei ausreichenden Niederschlägen. Und das ist dann tatsächlich eine Herausforderung, die unter Klimaanpassung läuft.
14: Die größten Probleme für die Wasserversorger ist wohl gerade, dass zu viele Leute immer gleichzeitig viel Wasser verbrauchen. Dafür sind die Netze nicht so gut ausgelegt. Dann soll es bald einfacher werden, neue Wohnungen zu bauen. Unsere Bundesregierung will dafür an die Regeln bei den Genehmigungen ran. Also gerade da, wo besonders schnell neue Wohnungen gebraucht werden, soll man weniger auf Natur- und Denkmalschutz Rücksicht nehmen. Und wenn jemand sein Haus verfallen lässt, dann soll er gezwungen werden können, da was zu machen. Sonst kann man sogar enteignet werden. Und beim Fußball bleibt Greuther Fürth in der zweiten Liga. In der Relegation gegen Rot-Weiß Essen hat man gestern das Rückspiel 2:0 gewonnen. Neu dabei in Liga 2 sind ja dann nächste Saison die Absteiger St. Pauli, Heidenheim und Wolfsburg. Und aus der dritten Liga kommen noch Osnabrück und Cottbus dazu.
1: Da ist es doch jetzt Zeit, mal dein Fußballherz kennenzulernen, Pia. Für wen schlägt es? Also was ist der Verein, wo du sagst, ja komm, finde ich sympathisch, wenn die meisten

0: Weltmeister werden, Weltmeister irgendwas. Gibt es irgendeinen Verein, den du magst? Paris, Real Madrid, Bayern, Stuttgart, Potsdam?
1: Nee.
2: Also Nicht mal Red Bull New York?
1: Nee, also ich glaube, wenn, dann wäre es St. Pauli. Damit bin ich so aufgewachsen.
0: Ah ja.
1: Aber wäre mir auch relativ egal.
0: Egal, super. Ja. Danke.
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0: an diesem Mittwoch mit der lieben Kollegin Pia. Morgen. Und dem perfekten Frühstück. Das besteht nämlich aus 4 Zutaten. Welche das sind und was ihr davon habt, das hört ihr noch bei uns vor 7.
1: Außerdem hat unsere Hörerin Sabrina uns von einem Vorfall erzählt. Es gab ein Happy End, aber nicht für den Couchtisch. Ganze Geschichte nach Alex Warren Eternity. Jetzt erstmal die wunderbare Olivia Dean mit So Easy hier bei Energy.

0: Wunderschönen Mittwochmorgen wünschen wir euch. Energy am Morgen ist an, heute mit mir Pia und Ben.
1: Guten Morgen.
0: Und erst hat sich Hörerin Sabrina richtig toll gefreut.
2: Vielen, vielen Dank. Oh mein Gott, ich freue mich so sehr.
0: Und danach wurde es sehr privat.
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0: Ja, ihr kauft, wir zahlen. Das ist das Motto hier bei Energy. Für Sabrina haben wir gerade erst einen neuen Beamer gekauft. Kostete knapp 700 Euro. Und wie praktisch, jetzt kannst du einfach auf dem Balkon den Beamer hinstellen und dann WM-Spiele gucken.
1: Und on top gab es nochmal 100 Euro als Fairness-Bonus. Sabrina, du kannst noch einiges gebrauchen, oder? Sei ehrlich.
2: Also Balkon gibt es tatsächlich auch noch so ein paar Sachen, die ich gerne holen würde. Plus in der Wohnung einen neuen Couchtisch, der alte ist nämlich leider kaputt.
1: Wie ist er kaputt gegangen, wenn ich fragen darf?
2: Es war kein teurer Tisch und der ist leider mal umgeflogen bei einer beim kleinen Get-Together, würde ich sagen.
1: Gut formuliert.
5: Also ich glaube mal so, dieses Get-Together ist ein ganz kleines Get-Together gewesen.
0: Ja.
5: Na gut, sagt uns, was ihr euch gekauft habt, einfach auf energy.de.
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0: 6.45 Uhr haben wir es. Guten Morgen.
1: Und wir machen weiter mit einem absoluten Energy-Star, Sean Paul mit Temperature.
0: Das ist ja die Legende meiner Jugend. Sean Paul, Because I Am. Mit dieser Musik bin ich groß geworden, bin ich feiern gegangen. Und das war, Sean Paul hat es geschafft, Musik zu machen, wo mir alles andere egal war drumherum im Club.
1: Schön.
0: Da hätten irgendwie die schönsten Frauen der Welt tanzen, das ist mir alles komplett egal gewesen. Ich und Sean Paul waren nur zusammen. Und deswegen, das mache ich jetzt auch. Ich mache die Augen zu, ich denke mir Pia weg und denke nur an Temperature mit Sean Paul. Gibt's jetzt hier bei Energy.

0: Das perfekte Frühstück auf dieser Welt hat genau 4 Zutaten. Und die hört ihr jetzt hier.
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2: Energy am Morgen ist an mit mir, Pia und Ben.
3: Morgen.
2: Die Deutsche Gesellschaft für Ernährung hat über das perfekte Frühstück gesprochen. Und im besten Fall macht es lange satt. Mhm. Dabei helfen eben 4 Zutaten. Ein hochwertiges Getreideprodukt, zum Beispiel Brot oder Müsli.
3: Okay.
2: Ein fettarmes, proteinreiches Milchprodukt, zum Beispiel Joghurt oder Käse. Mhm. Gesunde Fette, zum Beispiel Körner oder Samen. Und ganz wichtig natürlich Vitamine und Mineralstoffe, zum Beispiel Obst oder Rohkost.
3: Da kann ich doch ganz stolz sagen, ich frühstücke nicht. Das heißt, nichts davon trifft meinen Körper am Morgen, wenn überhaupt dann mittags. Insofern.
2: Das stimmt doch gar nicht. Jeden Morgen hier um 10 frühstücken wir.
3: Jeden Morgen um 10 bin ich schon seit 5 Stunden wach.
2: Aber das zählt ja noch als Frühstück.
3: Nein, Frühstück ist für mich, wenn du aufstehst und Essen zu dir nimmst. Und das mache ich die ersten 5-6 Stunden des Tages ja nicht.
2: Nee, das ist Schwachsinn.
3: Es ist eine absolute Frechheit. Es ist eine absolute
2: Frechheit. Du frühstückst jeden Tag und dann genau sowas, was
3: hier
2: steht.
3: Das ist mein Mittag. Das ist ja mein Mittag quasi.
2: Nee,
3: da müssen wir privat drüber reden. Jetzt gibt's erstmal eine Beerdigung. Und zwar dieser Freundschaft. Dermot Kennedy, Funeral, hier auf Energy.

0: Es ist das schönste Problem, das man wohl haben kann. Guten Morgen, hier ist Energy am Morgen mit Pia und Ben.
1: Morgen.
0: Kollegin Pia, wie viele Urlaubstage hast du noch übrig?
1: Ja, noch so 13.
0: Das ist eine absolute Frechheit. Kann ich die haben, bitte?
1: Ja, ich würde dir sogar welche abgeben, weil ich weiß einfach nicht, was ich machen soll.
0: Das ist ganz
1: komisch. Ja, aber ich bin so ein Mensch und das ist auch ein First World Problem. Ich kann nicht freinehmen und dann hier bleiben. Ich muss irgendwo hin, sonst bin ich ja die ganze Zeit, sitze hier so rum und alle meine Freunde arbeiten dann. Ja, ich muss irgendwo hin.
0: Eine Woche
1: und ich
0: Bella
1: weiß
0: Italia.
1: Nicht, wohin. Ja, aber alleine, ich muss ja jemanden irgendwie. Jemand muss mitkommen.
0: Ja.
1: Also jemand, den ich mag, ja.
0: Ja, okay, ich merke, dass du mich darauf... Aber da musst du dir keine Sorgen machen. Ich bin genau das Gegenteil. Meine Urlaubstage zeigen eine 3 und zwar eine minus 3.
1: Fantastisch.
0: Ich habe irgendwas überplant. Ich musste noch mehr... Anfang des Jahres setze ich mich hin und verbrauche 30 Urlaubstage.
1: Nee, das kann ich gar nicht.
0: Und dann bin ich
1: war
0: durch.
1: Ja schon auch 4 Wochen... Ich habe irgendwie einfach viele Urlaubstage noch vom letzten Jahr gehabt.
0: Das ist
1: ich
0: auch eine
1: Ich muss mich
0: Frechheit.
1: Hinsetzen und das machen, ja.
0: Oder
1: wenn ihr eine Idee habt, dann schreibt doch mal 03026212345.
0: Ist es im deutschen Recht verankert, dass man Urlaubstage auch weitergeben kann? Ich kauf die dir auch ab.
1: Oh, das würde ich machen.
0: Sehr gut.
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0: Das Wetter bleibt auch die nächsten Tage erstmal weiter schön sonnig. Jakob, bei den Temperaturen geht's aber wieder ein Stückchen runter.
3: Ja, also diesen Peak von 34 Grad gestern in Regensburg in Bayern, den kriegen wir wohl erstmal nicht mehr. Aber gerade im Süden bleibt's weiter über 30 Grad und da kommen auch mal wieder Gewitter. Da stöhnen dann schon einige wieder auf und sagen, oh, toll, kriege ich wieder Kopfschmerzen. Der Arzt Christoph Specht meinte aber bei NTV, na, das muss nicht sein, denn bei dem Wetterwechsel merkt man sich das einfach nur öfter, wenn man mal Beschwerden gehabt hat.
4: Dann haben Sie natürlich vor dem nächsten Wetterwechsel auch wieder Angst, das könnte wieder passieren. Da spielt dann die Psyche mit hinein.
3: Ja, wer aber leicht richtige Migräne bekommen kann, bei dem ist Wetterumschwung natürlich schon immer ein großes Thema. Dann haben wir inzwischen fast überall die Freibäder auf. Teilweise gibt es aber große Probleme. In vielen Orten gibt es einfach nicht mehr genug Geld. Teilweise können deswegen einige Becken nicht aufmachen oder man kann kaputte Sachen nicht mehr reparieren. Und dann gibt es oft noch das Problem beim Personal, weil man auch da immer weniger Leute hat, können die Bäder teilweise nicht jeden Tag aufmachen oder eben nicht mehr so lange. In Vereinen halfen deswegen teilweise auch schon wieder ältere Leute mit. Und dann sind es ja nur noch gut 2 Wochen bis zur Fußball-WM und jetzt haben wir endlich in unserem Kader auch alle Nummern vergeben. Und daran kann man ja immer so ein bisschen ableiten, wer in der Startelf sein könnte.

0: Manuel Neuer ist mit der 1, klar, fürs Tor gesetzt. Mhm. Die Verteidigung wäre dann nach Nummern Rüdiger, Anton und Tah. Mhm. Das Mittelfeld würde so aussehen, Kimmich, Pavlovic, Goretzka. Mhm. Und im Angriff hätten wir Havertz, Leveling und Musiala. Und Nick Woltemade ist als Stürmer als Nummer 11 wahrscheinlich auch gesetzt. Und alle anderen Leute im Kader sind dann durchnummeriert bis 26.
1: Ich wollte gerade fragen, ist es noch so, dass man sich irgendeine Nummer aussuchen kann? Nein. Oder ist es Pflicht bei der FIFA,
0: das
1: dass man...
0: Das hat die FIFA mal so vorgegeben. Ja. Du musst wirklich die Nummern 1 bis 26 vergeben. Rest darf nicht.
1: Welche Rückennummer ist die von Pia Rüther, wenn wir dich aufstellen? Was wäre deine Nummer, die du hinten drauf hättest?
2: Die 1.
1: Dann bist du im Tor.
2: Dann bin ich im Tor, ja.
0: Ja, ist gut.
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0: Heute mit mir Pia und Ben.
1: Hallo.
0: Und was ist die beste Stadt zum Auswandern? Ein neues Ranking hat die Antwort und Platz 1 überrascht. Hört ihr noch vor halb 8.
1: Und wir stellen uns die große Frage, was wird der Sommersong des Jahres 2026? Wir haben die heißesten Anwärter in der Show. Hört alle nach Tiffany Harris jetzt erstmal Jack Style und Turn the Lights Off hier auf Energy.

0: Hier kommt jetzt der Soundtrack für euren Sommer. Energy am Morgen ist an, heute mit mir Pia und Ben.
1: Guten Morgen.
0: Das perfekte Sommerwetter, das haben wir ja schon. Die perfekten Sommerhits, die stellen wir euch heute den ganzen Morgen über vor. Unsere Redaktion hat Social Media Trends, internationale Charts und auch Neuentdeckungen gescannt. Und wir stellen euch heute den ganzen Morgen eben unsere Highlights vor. Der hier geht gerade auf TikTok absolut viral und durch die Decke. First time in San Juan,
1: Puerto Rico! Puerto
0: Rico! Bei mir alles voll.
1: Wirklich?
0: Ja.
1: Hör ich zum ersten Mal in meinem Leben?
0: Alles voll damit.
1: Aber sehr sommerlich. Das passt schon sehr gut. Puerto Rico von Bill, ich hoffe, ich sage das richtig, Stieteler. Geschrieben, allerdings von KI gesungen und damit prinzipiell schon einfach mal raus. Ja. Eine echte Stimme wäre viel, viel cooler, aber ist eine schöne Spielerei. Der hier, der könnte zumindest am Ballermann richtig Erfolg haben. Mark Eggers und Paul Frege.

Ah, Mon Amour heißt nämlich die Nummer. Die ultimative Playlist gibt's aber für den Summer-Hit-Stream bei uns komplett kostenlos in der Energy-App. Den hier, den haben wir übrigens schon mal ausgezeichnet. Summer-Song des Jahres bei den American Music Awards. Mhm. Swim kommt jetzt hier im Programm von BTS. Hier auf Energy. Swim.

0: haben natürlich immer die besten neuen Hits für euch, auch an diesem Mittwochmorgen. Dazu gehören natürlich auch Energy Star Tyler und Energy Star Sarah Larsson mit She Did It Again.
1: Ja, und bei beiden ist wirklich gerade viel los. Sarah Larsson ganz, ganz viel auf Festivals unterwegs, auch im Energy Festival Sommer mit dabei. Da könnt ihr euch eure Tickets klären, zum Beispiel Lollapalooza oder auch beim Sigurd. Und Tyler auch ganz viel los, denn sie bringt A-Pop ein neues Album raus am 24. Juli. Da bin ich sehr, sehr gespannt. Und zusammen klingen sie einfach fantastisch. Das hören wir jetzt hier mit She Did It Again bei Energy.

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1: In der Leitung sollte jetzt Tanja sein.
2: Ja, hier ist Tanja. Hi.
1: Hallo Tanja. Hier sind Ben und Pia für dich. Mit welchem Buchstaben wir heute spielen, das entscheidet jetzt unser Zufallsgenerator.
3: Achtung, ich drücke den
2: Alles
3: Knopf.
2: Klar.
3: P. P wie Pia oder Popel. Beides ungefähr ähnlich.
1: Super. Das ist dein Buchstabe. Du hast jetzt 30 Sekunden Zeit. Du brauchst 5 richtige Antworten. Fällt dir mal nichts ein, dann sagst du einfach ganz schnell weiter und dann bekommst du einfach eine neue Kategorie. Und Achtung, selber Antworten gelten nicht.
2: Okay.
3: Das ist eine neue Regel, Tanja. Wir mussten strenger werden. Aber du kannst das. P ist ein guter Buchstabe. Ich sage dir die Kategorien und unsere 30 Sekunden starten jetzt. Eine Teesorte mit P.
2: Pfirsich.
3: Ja, sehr gut. Eine Fortbewegungsmittel.
2: Pedelec.
3: Ja, oh, clever. Eine Mordwaffe.
2: Pflasterstein.
3: Etwas zum Frühstücken.
2: Pflaumenmus.
3: Sehr gut. Und ein Jugendwort brauche ich noch.
2: Weiter.
3: Eine Superkraft mit P.
2: Popeln.
1: Du hast gewonnen.
3: Gratulation, du hast gewonnen.
2: Dankeschön.
3: Tanja und der Buchstabe P, das war kein Problem. Dankeschön. Wow. 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Lately.

0: Jetzt sagen wir Goodbye, Deutschland. Guten Morgen, hier ist Energy am Morgen mit Pia und Ben.
1: Moin.
0: Ein internationales Ranking kürt die besten Städte zum Auswandern.
1: Und da ist auf Platz 3 Melbourne in Australien.
0: War ich schon mal sehr schön, aber sehr weit weg.
1: Sehr weit weg. Platz 2 Amsterdam in den Niederlanden. War ich gerade vor 2 Wochen.
0: Ach.
1: Ist irgendwie, war kalt da, aber ist auch schön.
0: Ja.
1: Platz 1 ist Lissabon in Portugal,
0: war ich auch schon sehr schön.
1: Ja. Ist auch nicht zu teuer, liegt direkt am Meer, gute Luftqualität, viele sprechen Englisch, also da passt alles.
0: Da beweisen wir mal, wie gut wir uns kennen, Pia. Wir sagen jetzt vom anderen, was ist wahrscheinlich die Stadt, in die wir auswandern würden?
1: Ja.
0: Fang du mal an, was glaubst du, wo
1: würde
0: ich auswandern?
1: Also Ben würde auf jeden Fall nach Rom gehen.
0: Ciao, Bella Italia, natürlich.

0: Realmente. Ja, ja. Oh, schönste Stadt der Welt. Ich würde sofort nach Rom. Und bei dir ist es auch relativ klar, es ist Astana. Das ist die Hauptstadt von Kasachstan. Da glaube ich, hast du eine schöne Zeit. Ich glaube, mit den Kasachen.
1: Dass irgendwas kommt. Also, nee, bei mir ist, nee.
0: Wer ist es denn bei dir? Ich wäre natürlich so Richtung Austin gegangen oder sowas.
1: Nee, ich würde in den USA müsste sich vieles verändern, dann wäre ich aber sofort in New York.
0: New York
1: ist meine absolute Lieblingsstadt auf der
0: Stadt.
1: Welt.
0: Dann lieber Astana, wirklich?
1: Nein.
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0: Der Mai ist ja dieses Jahr echt crazy irgendwie. Erst war es super kalt, jetzt wird es anscheinend schon Sommer mittendrin. Jetzt ist die Frage, Jakob, wie lange bleibt das denn noch so?
19: Ja, also die Meteorologen sagen, die nächsten Tage bleibt das so erstmal. Man kann jetzt aber noch nicht sagen, dass dann der ganze Sommer genauso werden wird. Tobias Reinhardt vom Deutschen Wetterdienst hat nur beim Sender Welt gemeint, aufpassen, die Sonne ist ja aktuell echt stark.
2: Das bedeutet also, dass man unbedingt auf Sonnenschutz achten muss. Ansonsten ist der Sonnenbrand quasi schon vorprogrammiert. Dazu kommt, dass so gut wie keine Niederschläge erwartet werden in den nächsten Tagen. Gerade in den Regionen, wo es bereits in der Vergangenheit recht wenig geregnet hat, besteht natürlich weiterhin die Gefahr von Waldbränden.
19: In vielen Gebieten gibt es ja schon jetzt die zweithöchste Warnstufe in Sachen Waldbrandgefahr, zum Beispiel in Bayern und Brandenburg. Dann wird in Hamburg ja gerade zu den Olympischen Spielen abgestimmt, also ob man sich für die für 2034, 40 oder 44 bewerben möchte. Wer seine Stimme per Brief abgeben will, kann den vor Ort nur noch heute wegschicken. Am Sonntag sind dann aber nochmal die Wahllokale auf. Nicht nur Hamburg will ja die Spiele haben, auch die Leute in München und in der Region Köln-Rhein-Ruhr haben schon mit einer Mehrheit dafür gestimmt. In Berlin will man sich einfach so bewerben, ohne Abstimmung. Ja, entschieden wird das Ganze dann im September. Und dann gibt es bei uns in Deutschland Deutschland immer mehr Superreiche. Letztes Jahr sind über 1000 Leute dazugekommen, die mehr als 100 Millionen Dollar haben. Also umgerechnet gut 86 Millionen Euro. Die Unternehmensberatung Boston Consulting sagt, die meisten haben vor allem extra Kohle mit Aktien gemacht. Und wenn man schon viel hat, dann kann man das Risiko einfach leichter streuen. Dann ist auch egal, wenn Kurse mal nach unten gehen.
0: Und wenn ihr selber jetzt superreich seid und euch sagt, das Geld habe ich, aber ich brauche noch jemanden, der eloquent ist, der spaßig ist, der gut aussieht.
1: Dann nicht Ben.
0: Ben at energy.

0: Der es halt auch ausgeben kann.
1: Genau, und Ben at energy.de hat ja gerade verraten, er liest seine E-Mails nicht, deswegen nee. Pia at energy.de.
2: Ja. 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

0: Heute mit mir Pia und Ben.
1: Morgen.
0: Das gibt's wirklich einfach nur bei uns. 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
1: Und Niall Horan persönlich gibt's jetzt hier zusammen mit Miles Smith im Duo Drive Safe auf Energy. Und

0: So klingt der Sommer. Guten Morgen, hier ist Energy am Morgen für euch mit Pia und
1: Morgen.
0: Ben. Wir lieben das Sommerwetter und jetzt brauchen wir natürlich auch die passenden Hits dazu. Unsere Redaktion hat Social Media Trends, internationale Charts und Neuentdeckungen gescannt und wir stellen euch jetzt mal ein paar Beispiele vor. Eine, die riesig gute Chancen hat natürlich, ist Daraus Bulgarien mit ihrem ESC-Siegsong Bangaranga. Oh. So sympathisch die Dara. Ich bin Riesenfan. Oder?
1: Ja, macht auf jeden Fall richtig gute Laune. Wow. Ja, sehr gut. In den USA kommt gerade keiner an Country-Sängerin Ella Langley vorbei. Choosin' Texas klingt so.

0: 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Das ist schon mal unser Favorit.
1: Ja, in den USA ist das der Sommersong. Der läuft wirklich überall. Ich glaube, er nervt langsam die Leute da, aber er ist einfach fantastisch.
0: Der ist so wahnsinnig. Ich finde ihn sehr gut. Wir beide sind Riesenfan von Ella Langley. Und Pia ist so großer Fan, dass sie sich nicht zusammenreißen konnte und das hier gemacht hat. Also, da hat es nicht Sommerhit-Potenzial, aber ansonsten schon mehr Sommerhits. Und die passende Playlist haben wir online für euch. Findet ihr auf energy.de.
1: Klingt auch wie Sommer, wird auf der ganzen Welt auch gefeiert. Ja. Jetzt hier Alex Warren mit Fever Dream bei Energy.

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0: Hier bei Energy am Morgen mit Pia und Morgen. Ben und mit Nadine. Sie ist jetzt bei uns. Wie geht's dir?
2: Ach, mir geht's super. Und dir?
3: Ach, das ist ja sehr lieb. Was machst du gerade?
2: Ich bin ehrlich mit dir. Ich bin immer noch im Bett.
3: Ja, das ist okay. Nein, das ist mehr als verständlich. Ich beneide. Das ist nämlich komplett die richtige Einstellung. Was machst du denn sonst im Leben, wenn nicht ausschlafen?
2: Also gerade ehrlich gesagt sehr viel ausschlafen, weil ich gerade nur am Bachelorarbeit schreiben bin. Gerade analysiere ich die Rolle der Frau anhand der Medusa in griechischen Filmen.
3: Und manchmal ist es Schicksal, liebe Nadine, wer hat die Medusa auf den Arm tätowiert? Meine Wenigkeit. Sehr toll.
2: Ja?
3: Ja, habe ich als Tattoo, liebe griechische Mythologie. Und Medusa ist ja so ein unfassbar spannender Charakter, weil sie ja so tief missverstanden ist. So als Monster immer dargestellt, als die Böse. Dabei, meine Güte, wenn man das auch nur sich durchmal liest, grob, versteht man, was da passiert ist mit der armen Frau.
2: Ja, absolut. Und ich finde, das verdient eine Bachelorarbeit.
3: Also, Nadine, weißt du was? Du hast jetzt schon gewonnen, aber ich darf das gar nicht entscheiden. Das entscheidet Pia.
4: Liebe Nadine, dann laden wir dich ein zum Lollapalooza.
2: Oh mein Gott, danke schön.
3: Viel Spaß beim Lollapalooza, viel Spaß bei der Bachelorarbeit.
2: Vielen, vielen Dank.
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0: Du bist auch so eine kleine Medusa, Pia. Wenn du mich anguckst, da werde ich auch zu Stein.

0: Das Schlimmste am Urlaub machen ist die Abwesenheitsmail. Guten Morgen, hier ist Energy am Morgen mit Pia und Ben.
1: Guten Morgen.
0: Man muss natürlich eine schicken, damit die Kollegen wissen, Leute, ich bin im Urlaub. Aber wir wussten nicht, wie kreativ man sein kann. Aus den eigenen Energy-Reihen gibt es diese Ich bin im Urlaub Abwesenheitsmail-Nachricht. Hört mal.
1: Liebe Kolleginnen, Italien und Aperol Spritz rufen laut nach mir. Deswegen bin ich im Urlaub, sag ich dir. Wir sehen, hören, schmecken, fühlen uns bald wieder. Ich regel in der Sonne meine Glieder.
0: Ja, fantastisch. Wer schreibt das?
1: Ja, das können wir jetzt hier nicht sagen.
0: Nein.
1: Das ist ja auch gemein an dem Kollegen gegenüber oder
0: aber
1: Kollegin.
0: Kreativ.
1: Normal, sehr kreativ.
0: Man schreibt immer, ja, bin erst am Lalala wieder da. Bis dahin bei Lalala melden.
1: Ja,
0: nein,
1: aber
0: das
1: ich pack,
0: ist Kunst.
1: Ja, aber ich packe auch in meine Abwesenheitsnotiz jetzt nicht so viel Arbeit rein, ehrlich gesagt.
0: Das sind Reime, Pia. Das ist schön.
1: Ja, nee. Ich schreibe einmal, bin ich erreichbar? Wenn ihr was braucht, meldet euch hier.
0: Also ich bin auch grundsätzlich nicht erreichbar.
1: Nein,
0: egal,
1: Ben ist nie erreichbar.
0: Schreibt mir einfach keine Mail. Ich lese es nicht.
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1: Auch heute kriegen wir ja in einigen Regionen bei uns in Deutschland über 30 Grad und so richtig Regen ist nicht in Sicht, Jakob.
3: Nee, also wenn, dann sind die nächsten Tage mal Gewitter angesagt, vor allem im Süden. Aber ansonsten bleibt es so erstmal weiter trocken. Das wird ja einige Regionen langsam zum Problem und zwar beim Trinkwasser. Da gibt es jetzt schon in Teilen von NRW den Hinweis, bitte mal Wasser sparen. Christoph Sommer ist vom Städte- und Gemeindebund und er sagt im WDR, die Grundwasserstände, die sind gerade einfach zu niedrig.
4: Die füllen sich nicht übers Wochenende, wenn es mal regnet, wieder auf, sondern das dauert viel länger bei ausreichenden Niederschlägen. Und das ist dann tatsächlich eine Herausforderung, die unter Klimaanpassung läuft.
3: Die größten Probleme für die Wasserversorger ist wohl gerade, dass zu viele Leute immer gleichzeitig viel Wasser verbrauchen. Dafür sind die Netze nicht so gut ausgelegt. Dann soll es bald einfacher werden, neue Wohnungen zu bauen. Unsere Bundesregierung will dafür an die Regeln bei den Genehmigungen ran. Also gerade da, wo besonders schnell neue Wohnungen gebraucht werden, soll man weniger auf Natur- und Denkmalschutz Rücksicht nehmen. Und wenn jemand sein Haus verfallen lässt, dann soll er gezwungen werden können, da was zu machen. Sonst kann man sogar enteignet werden. Und dann setzt Google bald noch mehr auf KI. Wenn ihr da was sucht, da gibt es dann immer häufiger so fertige Antworten und komplette Texte. Wenn ihr eher so retro unterwegs seid oder ihr seid älter und ihr kommt mit der neuen Technik nicht mehr so klar, Ben, dann gibt es einen einfachen Trick, wie ihr wieder die ganz alte Google-Anzeige bekommen könnt. Ihr müsst einfach an die URL im Browser hinten noch was ranfügen und zwar den Code und UDM ist gleich 14. Oder ihr klickt einfach auf Web.
0: Ist alles Quatsch, habe ich nie mitgemacht. Ich habe noch nie in meinem Leben was gegoogelt. Ich habe eine Enzyklopädie bei aus dem Jahr 1997 und die hat bis jetzt immer recht behalten. Da gucke ich dann nach. Ist schwer zu tragen, aber ist gut für Rückentraining.
1: Wer es glaubt, ne?
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0: Morgen, heute mit mir Pia und Ben.
1: Hallo.
0: Ein 20 Jahre alter Song hat das Zeug zum Sommerhit des Jahres. Welcher das ist und worauf ihr euch im Sommer noch freuen könnt, das besprechen wir gleich.
1: Nach Michael Schulte und 5am. Jetzt gibt's erstmal Kaigo und Khalid mit Save My Love. Das Wichtigste der Welt, die Liebe sichern. Hier auf Energy.

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Sommer-Sonne-Songs. Das alles gibt's jetzt hier. Guten Morgen, hier ist Energy am Morgen für euch mit Pia und Ben. Das perfekte Sommerwetter haben wir schon. Die perfekten Sommerhits, die stellen wir euch heute Morgen vor. Unsere Redaktion hat Social-Media-Trends, internationale Charts und Neuentdeckungen gescannt. Wir stellen euch den ganzen Morgen Highlights vor. So zum Beispiel wie das

0: das der Club?
1: Ja. Stelle ich mir immer so auf Ibiza vor. Stark. Ibiza, Strandclub, geil, ja. Wahnsinn. Die ultimative Playlist gibt's in unserem Summer Hits Stream. Hört ihr komplett kostenlos in der Energy App und sie klingt auf jeden Fall auch
0: immer
1: nach Sonne.
0: Immer.
1: Taylor Swift mit Opalite jetzt hier bei Energy.

0: Fake. Hier bei Energy am Morgen mit Pia, Jakob und Ben.
1: Hi.
0: Jakob ist notorischer Lügner. Es ist kein Problem, sondern wir haben ein Spiel draus gemacht. Wir raten, erzählt er die Wahrheit oder nicht.
1: Ich bin schon in Behandlung. Der häufigste Nachname in Deutschland ist Schulz.
2: Glaubt
3: ich
2: oder nicht.
3: Nein, ich sage da auch ein Fake, weil ich glaube, es ist Müller.
0: Ja, das hatte
3: ich
0: auch gedacht.
3: Glaube ich, könnte öfter sein oder ja.
0: Oder Schulz. Sind wir modern und es ist in Wirklichkeit irgendwie was Neues? Also ein Name, der quasi ursprünglich gar nicht mehr, also gar nicht so, also sowas wie Nguyen oder sowas?
3: Kann das
0: schon
3: auch
0: eingeholt sozusagen, dass es gar nicht die Klischee-Namen mehr sind.
3: Ja, es könnte auch sein. Also ich glaube auf jeden Fall nicht, dass es Schulz noch ist.
0: Ich
3: aber du bist
0: auch
3: auf einem guten Weg, glaube ich.
0: Wir sagen Fake.
1: Also ja. Der häufigste Nachname in Deutschland ist Schulz, ist ein...
3: Fake.
1: Ist noch in den Top 10, sehr weit vorne. Aber ganz vorne ist Müller.
0: Immer
1: ihr
0: noch.
1: Seid ja exzellent unterwegs. Über 700.000 Leute bei uns in Deutschland haben diesen Nachnamen. Bei euren beiden Nachnamen sieht es schlecht aus.
0: Mhm.
1: Ich komme wenigstens auch in die Top 100.
0: Ja, weil Kaufmann ist ja auch der langweiligste Konsumname, den man haben
1: ist
0: kann.
1: Ein ganz toller Standardname.
0: Rüter ist auch ein komischer Name.
3: Ja,
0: was ist denn ein Rüter? Hast du es mal nachgeguckt?
3: Also eigentlich bin ich auch noch ganz froh, weil meine Familie, also damals haben die das dann irgendwann abgelehnt, heißt Rüter von Platen. Das wäre noch länger.
1: Wow.
3: Aber die Seite meines Dads hat dann halt das von Platen abgelegt.
0: Halt,
3: gut.
0: Stopp.
1: Hä,
0: was? Bist du royales Blut?
3: Pia Victoria Rüter von Platen, stellt euch das mal vor.
0: Wow! Adelexpertin. Wir machen weiter mit Felix 10 und Pride.
3: Pride.

0: Morgen, hier ist Energy am Morgen mit mir, Pia und Ben.
1: Und mit dem lieben Jakob, der ist wieder aus dem Urlaub zurück. 8 Wochen Urlaub oder sowas hat er gehabt. Jetzt ist er dann wieder da und er macht das, was er machen soll. Und zwar das Update für euch. Gibt's gleich.
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13: Das Wetter bleibt auch die nächsten Tage erstmal weiter schön sonnig. Jakob, bei den Temperaturen geht's aber wieder ein Stückchen runter.
14: Ja, also diesen Peak von 34 Grad gestern in Regensburg in Bayern, den kriegen wir wohl erstmal nicht mehr. Aber gerade im Süden bleibt's weiter über 30 Grad und da kommen auch mal wieder Gewitter. Da stöhnen dann schon einige wieder auf und sagen, oh, toll, kriege ich wieder Kopfschmerzen. Der Arzt Christoph Specht meinte aber bei NTV, na, das muss nicht sein, denn bei dem Wetterwechsel merkt man sich das einfach nur öfter, wenn man mal Beschwerden gehabt hat.
15: Dann haben Sie natürlich vor dem nächsten Wetterwechsel auch wieder Angst, das könnte wieder passieren. Da spielt dann die Psyche mit hinein.
14: Ja, wer aber leicht richtige Migräne bekommen kann, bei dem ist Wetterumschwung natürlich schon immer ein großes Thema. Dann haben wir inzwischen fast überall die Freibäder auf. Teilweise gibt es aber große Probleme. In vielen Orten gibt es einfach nicht mehr genug Geld. Teilweise können deswegen einige Becken nicht aufmachen oder man kann kaputte Sachen nicht mehr reparieren. Und dann gibt es oft noch das Problem beim Personal. Weil man auch da immer weniger Leute hat, können die Bäder teilweise nicht jeden Tag aufmachen oder eben nicht mehr so lange. In Vereinen halfen deswegen teilweise auch schon wieder ältere Leute mit. Und dann sind es ja nur noch gut 2 Wochen bis zur Fußball-WM. Und jetzt haben wir in unserem Kader auch endlich alle Nummern vergeben. Daran kann man ja auch immer so ein bisschen ableiten, wer in der Startelf sein könnte. Also Manuel Neuer ist mit der 1 fürs Tor gesetzt. Die Verteidigung wäre dann nach Nummern Rüdiger, Anton und Tah. Das Mittelfeld würde so aussehen: Kimmich, Pavlovic, Goretzka. Und im Angriff hätten wir Havertz, Leveling und Musiala. Und Nick Woltemade hat als Stürmer die 11. Ja, und alle anderen Leute im Kader sind dann

0: durchnummeriert bis 26.
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0: Heute bin Pia und Ben morgen. Und morgen habt ihr ein Date. Ein Date mit einem echten Energy Star.
1: Er ist Golfer, liebt Musicals und hat eine Stimme, die wir alle lieben. Um wen es geht und wie ihr dabei seid, hört ihr nach Topic und Nico Santos mit Buddy. Jetzt erstmal Clock Clock und Out of the Dark hier bei Energy.

0: Morgen, hier ist Energy am Morgen für euch mit Pia und Morgen. Ben. Hier sind 5 Fakten über einen Energy-Star, den wir alle kennen und lieben. Er spielt gerne Golf, er liebt Musicals, er macht uns Hoffnung, dass es eine Welt ohne Online-Dating gibt und er kommt aus Irland. Und ihr seht ihn morgen live. Habt ihr schon eine Idee? Natürlich, es geht um Energy-Star Niall Horan.
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0: Die kennen sich.
2: Ja, die kennen sich. Harry Styles mit American Girls bei Energy.

0: Und wir machen weiter hier mit einem absoluten Energy-Hit. Nelly Furtado und Powerless.
1: Und in Powerless hat sie ja so ein bisschen ihre Herkunft verarbeitet. Sie ist ja aus Kanada, aber irgendwie auch die Eltern aus den portugiesischen Azoreninseln. Und in diesem Song sagt sie quasi das Gefühl, wie es ist, aus zwei Welten zu stammen. Und ich kenne das ganz genau als halb Grieche, halb Italiener. Ja. Reißt es mich auch immer hin
0: und
1: her.
0: Also Ben ist deutsch, also komplett deutsch und deutscher geht's nicht.
1: Das reizt zwischen Kreta und Sizilien, wer bin ich, ne? Kuvadis. Nelly Furtado jetzt hier mit Powerless.
2: Hey,

0: Das perfekte Frühstück auf dieser Welt hat genau 4 Zutaten. Und die hört ihr jetzt hier.
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2: Energy am Morgen ist an mit mir, Pia und Ben.
3: Morgen.
2: Die Deutsche Gesellschaft für Ernährung hat über das perfekte Frühstück gesprochen. Und im besten Fall macht es lange satt. Mhm. Dabei helfen eben 4 Zutaten. Ein hochwertiges Getreideprodukt, zum Beispiel Brot oder Müsli.
3: Okay.
2: Ein fettarmes, proteinreiches Milchprodukt, zum Beispiel Joghurt oder Käse. Mhm. Gesunde Fette, zum Beispiel Körner oder Samen. Und ganz wichtig natürlich Vitamine und Mineralstoffe, zum Beispiel Obst oder Rohkost.
3: Da kann ich doch ganz stolz sagen, ich frühstücke nicht. Das heißt, nichts davon trifft meinen Körper am Morgen, wenn überhaupt dann mittags. Insofern.
2: Das stimmt doch gar nicht. Jeden Morgen hier um 10 frühstücken wir.
3: Jeden Morgen um 10 bin ich schon seit 5 Stunden wach.
2: Aber das zählt ist ja noch nicht, als Frühstück.
3: Nein, Frühstück ist für mich, wenn du aufstehst und Essen zu dir nimmst. Und das mache ich die ersten 5-6 Stunden des Tages ja nicht.
2: Nee, das ist Schwachsinn.
3: Es ist eine absolute Frechheit. Es ist eine absolute
2: Du frühstückst
3: Frechheit.
2: Jeden Tag und dann genau sowas, was
3: das
2: hier steht.
3: Das ist mein Mittag. Das ist ja mein Mittag quasi.
2: Nee.
3: Nee, da müssen wir privat drüber reden. Jetzt gibt es erstmal Homewrecker von Sombre hier auf Energy.

0: Es ist das schönste Problem, das man wohl haben kann. Guten Morgen, hier ist Energy am Morgen mit Pia und Ben.
1: Morgen.
0: Kollegin Pia, wie viele Urlaubstage hast du noch übrig?
1: Ja, noch so 13.
0: Das ist eine absolute Frechheit. Kann ich die haben, bitte?
1: Ja, ich würde dir sogar welche abgeben, weil ich weiß einfach nicht, was ich machen soll.
0: Das
1: ist ganz
0: frei
1: komisch.
0: Nehmen.
1: Ja, aber ich bin so ein Mensch und das ist auch ein First World Problem. Ich kann nicht frei nehmen und dann hier bleiben. Ich muss irgendwo hin, sonst bin ich ja die ganze Zeit, sitze hier so rum und alle meine Freunde arbeiten dann. Ja, ich muss irgendwo hin.
0: Eine Woche
1: und ich
0: Bella
1: weiß
0: Italia.
1: Nicht, wohin. Ja, aber alleine, ich muss ja jemanden irgendwie, jemand muss mitkommen.
0: Ja.
1: Also jemand, den ich mag, ja.
0: Ja, okay, ich merke, dass du mich darauf... Aber da musst du dir keine Sorgen machen. Ich bin genau das Gegenteil. Meine Urlaubstage zeigen eine 3 und zwar eine minus 3.
1: Fantastisch.
0: Ich habe irgendwas überplant. Ich musste noch mehr... Anfang des Jahres setze ich mich hin und verbrauche 30 Urlaubstage.
1: Nee, das kann ich gar nicht.
0: Und dann bin ich
1: war
0: durch.
1: Ja schon auch 4 Wochen... Ich habe irgendwie einfach viele Urlaubstage noch vom letzten Jahr gehabt.
0: Das ist
1: ich
0: auch eine
1: Ich
0: muss
1: Frechheit. Mich hinsetzen und das machen, ja.
0: Oder
1: wenn ihr eine
0: abgeben,
1: Idee
0: ja.
1: habt, dann schreibt doch mal 03026212345.
0: Ist es im deutschen Recht verankert, dass man Urlaubstage auch weitergeben kann? Ich kauf die dir auch ab.
1: Oh, das würde ich machen.
0: Sehr gut.
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0: Der Mai ist ja dieses Jahr echt crazy irgendwie. Erst war es super kalt, jetzt wird es anscheinend schon Sommer mittendrin. Jetzt ist die Frage, Jakob, wie lange bleibt das denn noch so?
3: Ja, also die Meteorologen sagen, die nächsten Tage bleibt das so erstmal. Man kann jetzt aber noch nicht sagen, dass dann der ganze Sommer genauso werden wird. Tobias Reinhardt vom Deutschen Wetterdienst hat nur beim Sender Welt gemeint, aufpassen, die Sonne ist ja aktuell echt stark.
4: Das bedeutet also, dass man unbedingt auf Sonnenschutz achten muss. Ansonsten ist der Sonnenbrand quasi schon vorprogrammiert. Dazu kommt, dass so gut wie keine Niederschläge erwartet werden in den nächsten Tagen. Gerade in den Regionen, wo es bereits in der Vergangenheit recht wenig geregnet hat, besteht natürlich weiterhin die Gefahr von Waldbränden.
3: In vielen Gebieten gibt es ja schon jetzt die zweithöchste Warnstufe in Sachen Waldbrandgefahr, zum Beispiel in Bayern und Brandenburg. Dann wird in Hamburg ja gerade zu den Olympischen Spielen abgestimmt, also ob man sich für die für 2034, 40 oder 44 bewerben möchte. Wer seine Stimme per Brief abgeben will, kann den vor Ort nur noch heute wegschicken. Am Sonntag sind dann aber nochmal die Wahllokale auf. Nicht nur Hamburg will ja die Spiele haben, auch die Leute in München und in der Region Köln-Rhein-Ruhr haben schon mit einer Mehrheit dafür gestimmt. In Berlin will man sich einfach so bewerben, ohne Abstimmung. Ja, entschieden wird das Ganze dann im September. Und wenn ihr die Tage ein Video von einem Typen mit Hemd und Krawatte seht, der ein paar schwarze Schlangen aufhebt und Bitte? Die dann rumträgt. Nicht wundern, das ist der US-Gesundheitsminister Robert F. Kennedy Jr. Der ist bei der ganzen Aktion anscheinend auch von einer der Schlangen gebissen worden. Hm. Aber soll total ungefährlich gewesen sein. Na gut für ihn.
1: Hat er keine anderen Hobbys, sich vielleicht um die Gesundheit in Amerika zu kümmern?
0: Ja, vielleicht findet er gerade ein Gift, was in Wirklichkeit so ein Cure für alles ist, weißt
1: Glaube
0: du?
1: Glaube ich nicht.
3: Stimmt.
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0: Und in der 9 Uhr Stunde wartet natürlich niegelnagelneue Musik auf euch. Robin Schulz hat was Neues rausgehauen. Better Times hören wir gleich zusammen zum ersten Mal.
1: Jetzt erstmal Bebe Rexha mit New Religion hier bei Energy.

0: Morgen, hier ist Energy am Morgen für euch natürlich mit Pia und Ben.
1: Morgen.
0: Und mit einer neuen Nummer von Robin Schulz.
1: Ja, Robin Schulz ist auch dieses Jahr auf ganz vielen Festivals unterwegs. Das finde ich aber im DJ-Leben immer so geil, dass du da arbeitest, wo andere einfach feiern.
0: Komplett.
1: Zum Beispiel auch beim World Club Dome. 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Und Robin Schulz mit Better Times gibt's jetzt hier bei Energy.
0: Deine Stimme gerade im Radio verloren, Pia?
1: Ja.

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12: Auch heute kriegen wir ja in einigen Regionen bei uns in Deutschland über 30 Grad und so richtig Regen ist nicht in Sicht, Jakob.
13: Nee, also wenn, dann sind die nächsten Tage mal Gewitter angesagt, vor allem im Süden. Aber ansonsten bleibt es so erstmal weiter trocken. Das wird ja einige Regionen langsam zum Problem, und zwar beim Trinkwasser. Da gibt es jetzt schon in Teilen von NRW den Hinweis, bitte mal Wasser sparen. Christoph Sommer ist vom Städte- und Gemeindebund und er sagt im WDR, die Grundwasserstände, die sind gerade einfach zu niedrig.
14: Die füllen sich nicht übers Wochenende, wenn es mal regnet, wieder auf, sondern das dauert viel länger bei ausreichenden Niederschlägen. Und das ist dann tatsächlich eine Herausforderung, die unter Klimaanpassung läuft.
13: Die größten Probleme für die Wasserversorger ist wohl gerade, dass zu viele Leute immer gleichzeitig viel Wasser verbrauchen. Dafür sind die Netze nicht so gut ausgelegt. Dann soll es bald einfacher werden, neue Wohnungen zu bauen. Unsere Bundesregierung will dafür an die Regeln bei den Genehmigungen ran. Also gerade da, wo besonders schnell neue Wohnungen gebraucht werden, soll man weniger auf Natur- und Denkmalschutz Rücksicht nehmen. Und wenn jemand sein Haus verfallen lässt, dann soll er gezwungen werden können, da was zu machen. Sonst kann man sogar enteignet werden. Und dann noch was richtig Verrücktes aus Italien. Der Zoll hat da eine Französin gestoppt, weil sie rund 40 Kilo Sand, Muscheln und Steine im Auto dabei gehabt hat. Die ist mit einer Fähre von Sardinien zurück nach Frankreich gefahren. Das Problem ist halt, auf Sardinien ist es verboten, Sand oder Steine eben vom Strand mitzunehmen. Deswegen droht ihr jetzt eine Strafe von bis zu 3.000 Euro. Und eigentlich muss sie das Zeug auch wieder zurückbringen.
15: Wie unangenehm, vor allem wie schwer auch. 40 Kilo Sand.
12: Ja, wofür, warum?
15: Dann schüttest du es wieder weg.
12: Also das, die 3.000 Euro, die hätte man sich wirklich sparen können.
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0: Und hier sind Anna Gutenmorgen, Jakob und Ben.
15: Heute mit der lieben Kollegin Pia.
12: Morgen.
15: Und mir Ben. Und jetzt mal Hand aufs Herz. Wir haben doch alle schon mal überlegt, auszuwandern, oder?
12: Auf jeden Fall. Eine neue Studie sagt, es gibt eine Stadt, da lohnt es sich so richtig. Welche, das hört ihr hier vor um 10. Jetzt erstmal Dermot Kennedy mit Funeral by Energy.

0: Jetzt sagen wir Goodbye, Deutschland. Guten Morgen, hier ist Energy am Morgen mit Pia und Ben.
1: Morgen.
0: Ein internationales Ranking kürt die besten Städte zum Auswandern.
1: Und da ist auf Platz 3 Melbourne in Australien.
0: War ich schon mal sehr schön, aber sehr weit weg.
1: Sehr weit weg. Platz 2 Amsterdam in den Niederlanden. War ich gerade vor zwei Wochen.
0: Ach.
1: War kalt da, aber ist auch schön.
0: Ja.
1: Platz 1 ist Lissabon in Portugal.
0: War ich auch schon. Sehr, sehr schön.
1: Ist auch nicht zu teuer, liegt direkt am Meer, gute Luftqualität, viele sprechen Englisch, also
0: ja,
1: da passt alles.
0: Dabei weiß man mal, wie gut wir uns kennen, Pia. Wir sagen jetzt vom anderen, was ist wahrscheinlich die Stadt, in die wir auswandern würden?
1: Ja.
0: Fang du mal an, was glaubst du, wo
1: also
0: würde ich auswandern?
1: Also Ben würde auf jeden Fall nach Rom gehen.
0: Ciao bella Italia,
1: ja.
0: Naturalmente.
1: Ja. Ja.
0: Oh, schönste Stadt der Welt, ich würde sofort nach Rom. Und bei dir ist es auch relativ klar, es ist Astana. Das ist die Hauptstadt von Kasachstan. Da glaube ich, hast du eine schöne Zeit. Ich glaube, mit den Kasachen.
1: Ich wusste, dass irgendwas kommt. Also, nee, bei mir ist, nee.
0: Wer ist es denn bei dir? Ich wäre natürlich so Richtung Austin gegangen oder sowas.
1: Nee, ich würde in den USA müsste sich vieles verändern, dann wäre ich aber sofort in New York.
0: New York
1: ist meine absolute Lieblingsstadt
0: auf der
1: Welt. Gar nicht
0: deine Stadt, dann lieber Astana, wirklich.
1: Nein.
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2: Haben wir es an diesem Mittwochvormittag und ihr seid mit am Start, das freut mich sehr. Ich bin's, Felina. Hallo, wir machen gleich weiter mit der aktuellen Single von Alok zusammen mit Khalid in euer 10 Hits am Stück. Und jetzt gehen wir eine Runde schwimmen zusammen mit BTS, hier ist Swim.
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Wann wart ihr denn das letzte Mal bowlen? Ich finde es so ein Team-Event von der Arbeit, so mit den KollegInnen mal eine Runde bowlen gehen, oder? Ihr habt Energy über die besten neuen Hits. Jetzt mit Khalid und der liebt bowlen. Wenn der auf Tour ist, mietet der auch gerne mal eine komplette Bowlingbahn für sich und sein Team und dann wird er aber richtig ehrgeizig dran gegangen. Er sagt, es ist super zum Abschalten, aber er will halt auch richtig doll gewinnen. Ihr könnt eher mal überlegen, wie das bei euch ist und dabei hören wir uns Khalid an und zwar zusammen mit Alok hier bei Energy. Dive into me. Sweet.

0: 10.22 Uhr. Hi.
1: Ich sag Fake.
2: Also im Auto sollte man am besten immer eine Sonnenbrille mit blau getünnten Gläsern aufhaben, ist ein
0: Fake.
2: Ja, blau ist wirklich das Falscheste, was man machen kann, denn dann kann man die Hinweise gerade in Orange oder eben so auf den Bremslichtern nicht mehr so gut erkennen.
1: Ach, gibt es überhaupt irgendwas, was ich nicht weiß? Wie schlau will man eigentlich sein?
0: Och,
1: und dazu gut aussehend und witzig.
0: Oh nee, also
1: und
0: das ist ja die größte Lüge auf Erden.
2: Die rosa Brille ab.
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bei der Arbeit auch mal eine Aufgabe abgeben, würde euch vielleicht auch ganz gut tun. Klappt nicht so gut. Ja, ich sag mal, wie es ist. Also bei den Jungs von Two Colors halt auch gar nicht. Die produzieren natürlich ihre ganzen Songs selber. Aber wenn sie dann auf Tour gehen, sagen sie, visuelle Effekte, LED-Wände, das wird alles auch exakt zusammen mit ihnen geplant. Das müssen sie auch alles ganz genau sehen. Da haben sie auf jeden Fall auch den Hut auf, um sich darum auch noch zu kümmern. Na klar, hier sind sie für euch, die Perfektionisten. Two Colors mit Mad World bei Energy. 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
1: Uhr an diesem Mittwochvormittag. Schön, dass ihr da seid. Hallo, hallo, ich bin's, Felina, und die 10 am Stück sind hier gerade an bei euch. Und die gehen sofort weiter mit der aktuellen Single von Topic zusammen mit Becky G. Geben richtig Sommer-Vibes. Und jetzt Clock Clock Out of the Dark.
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Platz für euch hier bei Energy immer die besten neuen Hits mit der aktuellen Single von Topic. Ein DJ aus Deutschland, heißt eigentlich Tobias Topic und hat aus diesem Nachnamen eben seinen Künstlernamen gemacht. Topic macht mittlerweile so ein bisschen Latin Dance Music. Zusammen jetzt mit Becky G. Sorry Papi bei Energy immer die besten neuen Hits.

0: vor halb zwölf.
1: Annalisa, es geht nicht ums Wetter, es geht hier um Weltuntergang.
0: Ja.
1: Und da bin ich auch vorbereitet. 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Der hat ein eigenes Stromsystem, der hat einen eigenen Server für Internet. Also zu dem fahre ich, der ist ready.
0: Also wenn eine Naturkatastrophe kommt, dann gebe ich auf. Weil ich habe gar nichts.
1: Hä, dann geht's erst richtig los.
0: Ich gebe auf.
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0: 2000ern waren sie die Girlband überhaupt. Die Sugar Babes gibt's jetzt hier für euch bei Energy, immer die besten neuen Hits. Und seit dem letzten Jahr sind sie zurück mit neuer Musik. Und das war genau der Moment für eine der Sängerinnen, für Mutya nämlich, sich tatsächlich endlich mal ein Sugar Babes Tattoo zu stechen.
1: Well, I got one done yesterday. I got the Sugar Babes on.
0: You
1: which
0: did.
1: Is kind of weird, because obviously it's been my whole life. It's lovely and yeah.
0: Ja, sie sagt, es ist halt ihr ganzes Leben irgendwie die Sugar Babes und jetzt, wo das wieder so losgeht mit den Girls, will sie das auch als Tattoo haben. Und hier sind die Sugar Babes für euch mit Overload. Jetzt bei Energy immer die besten.

0: Mittwochmittag und die 10 Hits am Stück sind an bei euch. Sehr gut. Von mir gibt's dann ein Fleißbienchen für. Habt ihr alles bis hierhin richtig gemacht. Ich bin's, Felina. Hi. Und wir machen auch weiter mit den 10 Hits am Stück. Gleich mit der aktuellen Single von Palm Monkey in so gut 10 Minuten. Und jetzt Baby Rexha.
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0: Dieser Song geht hier gerade komplett viral auf TikTok. Aktueller Hit von Palm Monkey zusammen mit Rusty und The Palm Tree Boy. Heißt Aguazi. Und dieser Song hat tatsächlich überhaupt erst Bekanntheit bekommen, dadurch, dass ein paar Gamer den immer im Hintergrund haben laufen lassen, während die halt so ihre Let's Plays aufgenommen haben oder irgendwie live gestreamt haben. Und deswegen ist das Ding überhaupt erst so bekannt geworden. Ich dachte, weil Sommer ist und der so sommerlich klingt. Aber gut, für mich auch okay. Jetzt für euch bei Energy immer die besten neuen Hits.
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0: Und irgendwie gibt es auch zu Hause eigentlich immer was zu tun, ne? Sabrina zum Beispiel, die hat sich einen neuen Beamer für den

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das ist doch genau, was wir uns vorstellen unter dem Leben als Künstler oder Künstlerin. Pass auf, ihr zieht extra für eure KünstlerInnen, MusikerInnen-Karriere um in eine andere Stadt und da in eine WG rein und da wohnen nur andere, ganz viele internationale KünstlerInnen. Ständig wird irgendwie in der Küche gejammt und so. Genau das ist das Leben von Christa Sarandi, der kommt eigentlich aus Großbritannien, ist für die Karriere nach Berlin gezogen und hier eben in genau so eine Künstler-WG rein. Und das war eine sehr gute Zeit für ihn und eine kreative Schule, sagt er auch einfach. Und deswegen macht er auch so großartige Musik wahrscheinlich. Christa Sarandi, Good Old Days, jetzt für euch bei Energy immer die besten neuen Hits.

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2: Energy, Radio Nummer 1. 13 Uhr, Zeit für eure Mittwochs-Mittagspause und die verbringt ihr einfach mit Energy Stars wie Martin Garrix und Ed Sheeran. Die beiden haben nämlich einen Song zusammen gemacht und den hören wir uns hier an. Gleich in euren 10 Hits am Stück in so 10 Minuten. Jetzt Taylor Swift und ich bin's, Felina. Hi.
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kann ich kurz nach der Arbeit noch bei dir rumkommen? Klar, kein Problem. Genau so ist diese Zusammenarbeit hier entstanden. Martin Garrix und Ed Sheeran. Ed Sheeran war ja gerade erst auf Tour und ist dann nach seinem Konzert in Amsterdam einfach mal kurz bei Martin Garrix vorbeigegangen im Studio. Einfach spontan, ich würde mal kurz rumkommen. Und dabei ist dieser Song hier entstanden. Repeated, jetzt bei Energy. 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

0: 13:24 Uhr. Hi.
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Wenn wir an Dichter und Denker denken, die unsere Sprache geprägt haben, dann fällt uns vielleicht sowas ein wie Shakespeare oder Goethe oder irgendwie so. Aber die gibt's auch noch in unserer heutigen Zeit. Da werden noch richtig Worte erfunden und berühmt gemacht, wie zum Beispiel der Rapper Eminem. Der hat nämlich in den

Hausern Song rausgebracht, der nennt sich Stan. Eine Mischung aus dem Wort Stalker und Fan für sehr, sehr obsessive Fans. Und mittlerweile kenne ich ganz viele, die sich selber als Stans von Boybands bezeichnen oder von KünstlerInnen, die einfach richtig doll Fan sind. Und daher kommt das Wort tatsächlich von Eminem und Dido, Stan. Und den Song hören wir jetzt hier bei Energy.

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2: Wir haben es 14 Uhr, ihr Hübschen, und wir starten rein in den Mittwochnachmittag mit den 10 jetzt am Stück. Die laufen natürlich schon und da habe ich gleich für euch die aktuelle Single von Alle Farben in so guten 10 Minuten. Und jetzt wird's richtig gemütlich. Olivia Dean, ich bin's, Felina, hi.
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Ritual, bevor es für DJ Alle Farben auf die Bühne geht. Einmal kurz im Team alle zusammenkommen, einmal richtig laut miteinander anstoßen, so einen kleinen Circle-Motivationskreis machen und dann geht's richtig ab. Und seine Sets sind wirklich immer legendär und machen immer richtig viel Bock. Hier ist er für euch bei Energy, immer die besten neuen Hits. Alle Farben mit Body Talk.

0: was. 3:05. Hi.
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0: Sommerwetter haben wir. Jetzt brauchen wir eigentlich nur noch den Sommerhit des Jahres, oder? Und da haben wir uns hier bei Energy mal richtig Gedanken gemacht. Was könnte das denn so werden? Mal in die Glaskugel geguckt. Also zum Beispiel starke Anwärterin finde ich ja Dara vom ESC mit. Oder? Also ESC-Gewinnersong ist ja eh schon. Jetzt noch den Sommerhit-Titel wäre natürlich geil. Aber es gibt auch noch Alternativen, wie zum Beispiel Energy Star DJ Ugel. Der sagt ja mittlerweile offiziell, I'm doing it for the Latinas. Also der macht einfach nur noch Mucke für die Latinas. Geil. Den Song, da sehe ich euch aber mit einem Aperolchen auf einer Dachterrasse in der Sonne braten. Oder das hier. Sagt ihr Felina? Give it up to me von Sean Paul ist über 20 Jahre alt, der Song. Ja, aber der feiert gerade Comeback auf Social Media. Also vielleicht kommt auch das Ding nochmal zurück. So als Sommerhit. Okay. Oder ihr hört euch mal hier durch.
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0: Über 40 verschiedene Webstreams haben wir euch zusammengestellt. Und ja, natürlich auch ein Stream, der ist voll mit Sommerhits. Also aus den vergangenen Jahren Dinge, die einfach Sommerlaune machen.

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Manche Menschen machen ja gefühlt Musik, um einfach berühmt zu werden, um einfach auf jede Preisverleihung gehen zu können, jeden roten Teppich mitnehmen zu können und so weiter. Bei dem DJ-Kollektiv Glockenbach, die ziehen das echt knallhart durch mit ihrer Anonymität. Die lehnen all sowas ab, die geben keine Interviews, wenn dann nur schriftlich. Also die versuchen wirklich einfach komplett im Untergrund zu bleiben. Die wollen gar nicht gesehen werden, aber gehört. Und das machen wir jetzt hier bei Energy. Immer die besten neuen Hits.

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1: 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Es ist Mittwoch, 15 Uhr und wir starten rein in euren Energy-Nachmittag. Hallöchen, ich bin's Vivi und gleich habe ich für euch eine schöne neue Nummer von Fastboy, Beautiful Life. Hört ihr in 10 Minütchen, jetzt geht's weiter mit Alex Warren.
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1: Ach Leute, ich sag euch das, ich habe das im Gefühl, es wird ein richtig geiler Festivalsommer. 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Oder auch Felix Jehn auf dem Perukaville. Und die Fastboy-Jungs, die werden auf jeden Fall das Garlic Land in Nürnberg ordentlich abreißen. Die hört ihr jetzt hier auch auf Energy mit Beautiful Life. 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

0: Wettertechnisch ist der Sommer ja jetzt schon da eigentlich, ne? Aber wie finden wir das? Energies an, immer die besten neuen Hits mit mir. Vivi, ich habe euch gefragt, was ist denn eure Lieblingsjahreszeit?
1: Sommer, weil es richtig heiß ist.
2: Klar, der Sommer.
3: Ich mag Sommer gerne, vor allem Spätsommer, weil dann wird es extrem warm und dann kann man an den See gehen und dann ist alles wieder schön draußen. Und dann geht es langsam in den Herbst über und der ist auch noch in Ordnung, aber Winter ist doof.
0: So, also ihr seid euch einig, Winter ist doof, Sommer ist geil und die perfekte Mucke für den Sommer, die kriegt ihr bei uns.
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0: Ganz genau. Wir haben für euch über 40 Webstreams bei uns in der App oder auf energy.de. Und einer davon ist der Stream, die Energy Summer Hits.

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0: Leute, der bringt gute Laune, passt perfekt jetzt zum schönen Wetterchen. 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

Nattis an. Mit mir Vivi und Leute, jetzt kommt ein Song, wo quasi nur ein Name drin vorkommt. Und zwar Barbara Streisand. Und das Krasse ist, die beiden DJs mussten sich damals in eine Einverständniserklärung des Managements von Barbara Streisand abholen, ob die das machen dürfen. Und sie hat gesagt, sie findet sau funny, Jungs, haut den Track raus. Und hier ist er jetzt für euch. Barbara Streisand von Duck Sauce. Hört ihr auf Energy. Barbara Streisand.

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2: Schön, dass ihr da seid, Vivi hier für euch und gleich gibt's einen neuen Track auf die Ohren von Alok und Khalid, Dive Into Me, hört ihr hier gleich. Jetzt geht's weiter mit BTS und Swim und ihr macht euch mal einen richtig schönen Mittwochnachmittag.
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Energies an mit mir, Vivi. Und Leute, ich bin ja seit ein paar Tagen Dog-Mom und ich weiß jetzt auf jeden Fall, wie es ist, wenn man sich richtig dolle auf zu Hause freut. Ich vermisse die kleine Maus jetzt schon. Ich freue mich, wenn wir uns heute Abend wiedersehen. Und bei Khalid, oh mein Gott, da ist es ja noch krasser, der ist ja ständig unterwegs, hat zu Hause sogar mehrere Hunde und er sagt, wenn er zurückkommt von seinen Reisen, na dann ist aber erstmal Quality Time angesagt. Khalid und Alok hört ihr hier mit Dive into Me.

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2: Och,
0: und dazu gut aussehend und witzig.
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0: und
2: das ist ja die größte Lüge auf Erden.
1: Setz die rosa Brille ab.
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0: Energies an. Immer die besten neuen Hits mit mir, Vivi. Leute, wir spielen mal ein kleines Quiz. Und zwar habe ich jetzt 5 Fakten über einen Energy Star für euch. Und ihr könnt ja mal raten, wer das sein könnte. Also, er spielt gerne Golf. Er liebt Musicals. Er macht uns Hoffnung, dass es eine Welt ohne Online-Dating gibt. Er kommt aus Irland. 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Es geht natürlich um Energy Star Niall Horan.
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0: Weiter geht's hier auf Energy für euch mit der Girlband Flo und ihrem Song Leak It. Und die Mäuse waren letztens bei uns auch zu Gast und haben mal erzählt, was dieser Song für sie bedeutet.
1: Kind of shows the duality of us. Mm-hmm. And we have lived with this song for a long time, but it really started the journey of making this album. Mm-hmm. So to put it out is just, it's really, it's special.
0: Ja, also sie sagen, es ist sehr besonders, diesen Song rauszubringen, weil der hat das Ganze, die ganze Reise, die sie gemacht haben, bisher eigentlich gestartet und wird natürlich auch auf dem neuen Album zu hören sein. Flo, Leak It, hört ihr jetzt erstmal hier immer die besten neuen Hits auf Energy. Leak It.

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1: Es ist 17 Uhr, die meisten von euch haben Feierabend und deswegen brauchen wir auch mal ein bisschen Feierabend-Mucke hier auf Energy. Gleich Norma Jean Martini für euch mit Encore. Jetzt Juste mit Turn the Lights Off, geh gut nach vorne, ist perfekt für die Heimfahrt und ich bin's Vivi. Hallöchen.
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0: Norma Jean Martini ist vor ein paar Jahren nach Deutschland gezogen und ich stelle mir dann immer sau schwierig vor, die deutsche Sprache zu lernen, aber war für sie gar nicht mal so ein Ding.
1: It's been, you know, pretty good. I mean, I've spent a lot of time here and I do have a bit of a German background because I studied it in university. Deutsch war mein Hauptfach.
0: Sie sagt also, sie hat Deutsch schon in der Schule gehabt als Hauptfach und deswegen hatte sie gar nicht mal so große Probleme damit. Jetzt hörte sie hier mit ihrem neuen Track Encore immer die besten neuen Hits auf Energy. 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

0: Vater, es geht hier um Weltuntergang.
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0: 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Also zu dem fahre ich, der ist ready.
1: Also wenn eine Naturkatastrophe kommt, dann gebe ich auf. Weil ich habe gar nichts.
0: Hä, dann geht's erst richtig los.
1: Ich gebe auf.
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Energies an mit mir, Vivi. Und Leute, jetzt habe ich für euch einen der krassesten Party-Hits ever, ever, ever. Und zwar Like a G6. Falls ihr euch mal gefragt habt, was ein G6 überhaupt ist, den gab es damals noch gar nicht mal, weil die Jungs wollten eigentlich über einen Privatjet rappen, der super luxuriös war damals, den G5. Aber das hat sich beim Reimen nicht so ganz gut angehört und deswegen haben sie einfach mal G6 draus gemacht. Hört jetzt hier auf Energy. Macht euch einen richtig schönen Mittwoch.

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2: Afrojack, Sia und David Guetta sind ein richtig gutes Trio. Das werdet ihr gleich hören, denn gleich gibt's ihren Song Awake Tonight für euch. Jetzt geht's weiter mit Taylor Swift und ich bin's, Vivi. Hallöchen.
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Community-Star David Guetta, der könnte sich ja schon lange auf seinen Lorbeeren ausruhen. Der müsste gar nicht mehr arbeiten. Der hat, glaube ich, so viel Kohle, die kann er gar nicht richtig ausgeben. Aber er ist immer noch ein absoluter Workaholic und selbst wenn er irgendwo hinreist oder so, bastelt er an neuen Tracks. Jetzt hört ihr hier seinen neuesten Hit, Awake Tonight auf NRG, immer die besten neuen Hits.

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6: Schönen Mittwochabend und wer jetzt gerade vielleicht zufällig gerade seinen Lieblingssender hört und nicht im Biergarten sitzt, der kann jetzt sofort 100 Euro gewinnen, wenn du uns sagst, was hier rauskommt. Achtung!
7: Auf einer Stromleitung sitzen 20 Vögel. Herr Friedrich erschießt 3 mit seinem Gewehr. Wie viele Vögel befinden sich noch auf der Stromleitung?
6: Auf einer Stromleitung sitzen 20 Vögel. Der Herr Friedrich erschießt 3 mit seinem Gewehr. Wie viele Vögel befinden sich noch auf der Stromleitung? So, ganz schnell sagen, 0137 90 30 200. Wir öffnen die Schleusen ins Studio mit Leitung 2. Kommt zu uns. 0137 90 30 200 für 50 Cent aus allen deutschen Netzen. 100 Euro gehen heute auf dein Konto.
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6: Auf einer Stromleitung sitzen 20 Vögel. Herr Friedrich erschießt 3 mit seinem Gewehr. Wie viele Vögel befinden sich noch auf der Stromleitung? Ganz, ganz schnell jetzt. Willst du 100 Euro? 0137 90 30 200. Jetzt geht's darum, wer will die Kohle? 0137 90 30 200. Für 50 Cent aus allen deutschen Netzen bin ich allein im Studio. Bei mir ist die Chrissy. Schönen guten Abend.
9: Ja, hallo.
6: Chrissy, Geld ist heute auf das Hörerskonto.
9: Ja, wohl Mittwochabend ist, überweist der Spielechef ganz zuverlässig das Geld per Echtzeitüberweisung.
6: Also meine ganzen Kumpels sitzen alle im Biergarten. Ich bin gespannt, ob irgendeiner, ja, da ist ja irgendeiner. Wer ist denn irgendeiner und live in der Show? Hallo?
10: Hi, servus, hier ist die Bettina und die Leona.
6: Bei Bettina und Leona im Doppelpack, sehr gut.
10: Im Doppelpack.
6: So, was gibt's denn?
10: Nur im Doppelpack.
6: Das wird den einen oder anderen Herrn mit Sicherheit freuen. Du sag mal ganz kurz, was kommt denn hier raus?
10: Ja, da sitzt kein Vogel an der Leitung, weil das eine Vogelleitung ist.
6: Ja, richtig. Es ist egal, es sitzt keiner mehr dabei. Peng, sind sie alle weg, ne?
10: Ja, so sieht's aus.
6: Bettina und Leona, ganz liebe Grüße.
10: Virginia.
6: Genau, Virginia. Bleibt mal am Telefon. Danke fürs Mitmachen, ihr Lieben, ja?
10: Danke.
6: Alles Liebe, tschüss. So, das war mal wieder eine lustige Exkursion. Es geht hoffentlich so weiter. Neue Frage, neues Glück.
7: In einem Bus befinden sich 16 Fahrgäste. An der Haltestelle steigen 6 Fahrgäste aus und 4 neue ein. Wie viele Personen sind jetzt im Bus?
6: So, egal ob Bettina, Leona, Virginia oder Jeremy Pascal, wir werden sie alle auf die Kette kriegen. 0137 90 30 200. Wir sind live. 0137 90 30 200 für 50 sind aus allen deutschen Netzen. Also im Bus befinden sich 16 Fahrgäste. An der Haltestelle steigen 6 Fahrgäste aus und 4 neue ein. Wie viele Personen sind jetzt im Bus? Sei ganz, ganz schnell mit dabei. 0137 90 30 200. Wir spielen sofort die nächsten 100 Euro aus. 0137 90 30 200 für 50 Cent aus allen deutschen Netzen. Hier nochmal die Frage.
7: In einem Bus befinden sich 16 Fahrgäste. An der Haltestelle steigen 6 Fahrgäste aus und 4 neue ein. Wie viele Personen sind jetzt im Bus?
6: So, sag mir bitte die richtige Lösung. Christoph war schon mal in der vorherigen Sendung da und meinte das.
11: Was hast du raus, mein Lieber?
12: 10.
6: Nee, wieso 10? Nee, müssen wir. Nee, ist nicht richtig. Das ist nicht. 10 ist nicht das Rätsel. Lösung. Suche geht weiter.
9: Suche geht weiter, aber ich verdopple die Kohle. Ich lege nochmal einen 100er drauf, dann sind wir bei 200 Euro Garantiegewinn.
6: Boah. Gewinnsumme verdoppelt von der Chrissy für dich. Du kriegst 200 Euro. Heute auf dein Konto 01.

0: 0137 90 30 200 mit Leitung 2. Mach es wie Virginia und
1: Bettina.
0: Genau.
1: Und Leona waren das.
0: Alles klar.
1: Nicht Virginia.
0: 0137 90 30 200 für 50 Cent aus allen deutschen Netzen. Also gut, mit den Namen habe ich es nicht so, aber mit den Gewinnsummen. 200 Euro, was kommt hier raus?
2: In einem Bus befinden sich 16 Fahrgäste. An der Haltestelle steigen 6 Fahrgäste aus und 4 neue ein. Wie viele Personen sind jetzt im Bus?
0: Ja, sag's uns bitte. Hast du die Lösung? Lisa war auch schon mal in einer anderen Sendung da und meinte das.
3: Was hast du raus, Lisa?
4: 20 ist die Antwort.
3: Was?
0: 20? Wie kommst du denn darauf?
4: Ja, wir haben ja schon 16 Fahrgäste im Bus sitzen und dann steigen noch 4 ein. 20.
3: Ja. Okay, aber steigen ja auch welche aus. Also die 6, die aussteigen, was mit denen?
4: Ach, ja.
3: Es tut mir leid, das ist leider falsch, du Lisa.
0: Sorry. Das geht hier auch alles ein bisschen schnell. Also, tut mir leid, auch bei der Hitze jetzt hat es jemand. Chris, die Suche geht weiter.
1: Ja, die geht weiter. Man muss wirklich genau zuhören. Aber von mir gibt es jetzt auch nochmal ein 100er drauf. 300 Euro garantierter Gewinn und das geht heute raus per Echtzeitüberweisung.
0: Also Freunde, einmal kurz anstrengen. 300 Euro jetzt für dich. Das kann sich richtig lohnen. 0137 90 30 200. Oh Gott, bei so eine lange Frage bei so einer Hitzewelle. Jetzt weiß ich nicht, wer sich da noch konzentrieren kann. 0137 90 30 200 für 50 Cent aus allen deutschen Netzen. Also in dem Bus befinden sich 16 Fahrgäste. An der Haltestelle steigen 6 Fahrgäste aus und 4 neue ein. Wie viele Personen sind jetzt im Bus? Ruf jetzt an. Chrissy, ist da schon jemand in Leitung 2? Sonst müssen wir hier mal ein Turbo zünden. Wir haben nicht mehr
1: viel
0: Zeit.
1: Ja, wir zünden Turbo, noch keiner in Leitung 2. Keiner hier live, der im Studio ist. Ich erhöhe jetzt mal einen richtig schönen Hitzebonus, gibt's von mir. Und zwar gehe ich jetzt nicht von 300 auf 400, sondern auf 500 Euro garantierte Gewinn-Hitzebonus. Ab jetzt.
0: Boah, 500 Ocken für dich jetzt. 0137 90 30 200. Jetzt lohnt sich's richtig. 0137 90 30 200 für 50 Cent aus allen deutschen Netzen. Letztes Mal die Frage, was kommt hier jetzt raus?
2: In einem Bus befinden sich 16 Fahrgäste. An der Haltestelle steigen 6 Fahrgäste aus und 4 neue ein. Wie viele Personen sind jetzt im Bus?
0: Nicht 10, nicht 20. Hast du's bitte raus? Franzi war schon mal in der vorherigen Sendung da und meinte das.
3: Was kommt natürlich raus?
4: 14 Gäste sind im Bus.
0: 14?
3: Nee.
0: Nein. Das sind noch nicht 14. Nein. 16 Fahrgäste. 6. Komm, Chrissy, die Suche geht weiter. Wir hören nicht auf. Wir haben aber nicht mehr viel Zeit.
1: Ja, wir hören nicht auf. Wir haben nicht viel Zeit. Nochmal ein 100er drauf. Dann sind wir jetzt bei 600 Euro Garantiegewinn.
0: So, 600 Euro. Leute, jetzt mal ganz ehrlich. 0137 90 30 200. Kleines SOS jetzt von deinem Sender. Kein Witz. Ist jemand nicht im Biergarten? Hat noch jemand ganz kurz ein paar graue Gehirnzellen für uns? 0137 90 30 200 für 50 Cent aus allen deutschen Netzen. Soll dein Schaden nicht sein. 14, ist nicht richtig. In einem Bus befinden sich 16 Fahrgäste. An der Haltestelle steigen 6 Fahrgäste aus und 4 neue wieder ein. Wie viele Personen sind jetzt im Bus? Du musst uns die Personen... 14 ist nicht richtig, das tut mir leid. Chrissy, ist schon jemand da jetzt? Wir haben keine Zeit, die Regie steigt mir schon aufs Dach.
1: Ja, ich sehe... Ja, Geldturbo wird gezündet. Und zwar gehe ich jetzt von 600 Euro auf 750 Euro Garantiegewinn. Heute überwiesen, heute auf dem Konto, ab jetzt.
0: Ist das dein Ernst jetzt?
1: Ja.
0: 750 Euro garantierter Gewinn für dich jetzt. Hol dir jetzt das Geld. 0137 90 30 200. Jede Sekunde kannst du live zu Chrissy und zu mir ins Studio kommen. 0137 90 30 200 für 50 Cent aus allen deutschen Netzen. Jetzt muss es doch einer haben. Hast du die richtige Lösung? Sag sie uns bitte live in der Show. Wir warten nur auf dich mit Leitung 2. Ich war schon mal in einer anderen Sendung da und meinte das. Deine Lösung lautet...
4: 16.
0: Nee, da bitte hör noch mal genau zu. 16 ist auch falsch. Das ist auch nicht richtig. 16 sind, wo kommen denn die 16? Nein, Besuche geht weiter, nur wir haben keine Zeit.
1: Nein,
0: Chrissy,
1: nein, wir haben
0: bitte,
1: keine Zeit. Okay,
0: bitte.
1: Dann gebe ich jetzt alles. Ich erhöhe jetzt noch mal so richtig fett. Ich gehe jetzt nicht von 57 auf 800, nicht auf 900. Ich gehe auf 1.000 Euro garantierter Gewinn.

0: 1.000 € Garantie gewinnen.
1: Bitte, ab jetzt, Freunde, ich sag's ganz ehrlich, es kann jede Sekunde klingeln. 1.000 € verlassen definitiv heute unser Konto in Richtung von deinem, wenn du jetzt richtig löst. Es ist ein Garantiegewinn, 0137 90 30 200. Es ist ein garantierter Gewinn am Mittwochabend jetzt, 0137 90 30 200 für 50 Cent aus allen deutschen Netzen. Bitte, wenn du 10, 20, 14 oder 16 raus hast, lass es sein, du hast was anderes raus, du hast wahrscheinlich die richtige Lösung. Ruf jetzt an, in einem Bus befinden sich 16 Fahrgäste. An der Haltestelle steigen 6 Fahrgäste aus und 4 neue ein. Wie viele Personen sind jetzt im Bus für 1.000 € netto steuerfrei? Komm, das muss doch jetzt 0137 90 30 200. Jede Sekunde kann es klingeln, das Geld geht maximal definitiv hier raus. 0137 90 30 200 für 50 Cent aus allen deutschen Netzen. Chrissy, die Sendung ist vorbei, die Regie spielt mir den Schluss-Countdown ein. Können wir noch irgendwas machen? Wir brauchen bitte jetzt einen Gewinner.
0: Ja, wir brauchen
1: einen
0: Gewinner. Ich verdopple jetzt die Gewinnchancen. Ich gebe noch zur Glücksleitung 2 die Glücksleitung 3 dazu. Doppelte Gewinnchance mit Glücksleitung 2 und Glücksleitung 3. In 3, 2, 1, jetzt.
1: Wahnsinn. Gewinnchance für dich verdoppelt. 0137 90 30 200. Ich brauche dich jetzt. Das ist unfassbar. Du kannst 1.000 € jetzt gewinnen. 0137 90 30 200. Immer noch keiner, der meine Stimme in seinem Telefon hört. 0137 90 30 200 für 50 sind aus allen deutschen Netzen. Da sind 16 Fahrgäste im Bus. 16. An der Haltestelle steigen 6 Fahrgäste aus und 4 neue ein. Wie viele Personen für 1.000 € garantierter Gewinn? Wie viele Personen sind da jetzt im Bus? Ich brauche jetzt deine Antwort. Chrissy, ist da schon jemand in Leitung 2 oder 3?
0: Nein, da ist niemand. Ich ändere es. Ich verdopple nochmal die doppelte Gewinnchance auf die vierfache Gewinnchance. Glücksleitung 9 und Glücksleitung 10 kommen dazu. Vierfache Gewinnchance, jetzt muss es doch klingeln. In 3, 2, 1 ab jetzt.
1: Die Chrissy hat deine Gewinnchance vervierfacht. Bitte, 1.000 €. Hört jemand, ist jemand nicht im Biergarten? Vielleicht ganz zufällig jetzt. 0137 90 30 200. Vielleicht hast du auch noch nie was gewonnen. Heute bei dem Wetter. Glaubst du echt, die Leute hören ihren Lieblingssender? Die sind doch im Biergarten. 0137 90 30 200 für 50 sind aus allen deutschen Netzen. In einem Bus befinden sich 16 Fahrgäste. An der Haltestelle steigen 6 Fahrgäste aus und 4 neue ein. Wie viele Personen sind jetzt im Bus? Chrissy, wir haben keine Zeit. Bitte mach irgendetwas ganz Krasses, damit jetzt jemand zu uns kommt.
0: Okay, dann verdopple ich jetzt die vierfache Gewinnchance auf die achtfache Gewinnchance. Boah. Glücksleitung 14, Glücksleitung 15, Glücksleitung 16 und Glücksleitung 17 kommt dazu. Achtfache und höchste Gewinnchance. Jetzt muss es doch klingeln. 3, 2, 1 ab jetzt.
1: Achtung, Gewinnchance für dich verachtfacht. Keine Ausreden mehr. Hat jemand die Lösung? 0137 90 30 200. Das Geld geht definitiv raus bei uns heute. 0137 90 30 200 für 50 Cent aus allen deutschen Netzen. Ich brauche einen, der sagt, was hier rauskommt.
2: In einem Bus befinden sich 16 Fahrgäste. An der Haltestelle steigen 6 Fahrgäste aus und 4 neue ein. Wie viele Personen sind jetzt im Bus?
1: Immer noch keiner, der meine Stimme hört. Ist noch niemand bei uns am Telefon. 0137 90 30 200. Immer noch keiner da. 1.000 €. Ich kann natürlich das Geld nur ausspielen, wenn du richtig löst. Lass die Leitungen frei für jemand, der es raus hat. Nur derjenige mit der richtigen Lösung ruft hier an, bitte. Was kommt hier raus?
2: In einem Bus befinden sich 16 Fahrgäste. An der Haltestelle steigen 6 Fahrgäste aus und 4 neue ein. Wie viele Personen sind jetzt im Bus?
1: Warum kann da 10, 20, 14 oder 16 nicht stimmen, wenn nach Personen gefragt wird? Chrissy, du siehst es, Sendung so gut wie aus, ich kann nichts mehr machen.
0: Ja, Sendung ist wirklich so gut wie aus. Okay, dann gehen wir in die vollen 10-fache Gewinnchance mit der Glücksleitung 25 und Glücksleitung 26. In 3, 2, 1, ab jetzt, Sendung so gut wie aus.
1: 0137 90 30 200 0137 90 30 200 für 50 Cent aus allen deutschen Netzen. Wenn da 16 Fahrgäste im Bus sind und 6 Fahrgäste aussteigen und 4 neue ein, wie viele Personen sind im Bus? Vergiss doch bitte nicht ein Detail. Wie viele Personen? Für 1.000 € gebe ich hier Tipps, weil noch niemand meine Stimme im Telefon hört. Leute, wir haben keine 160 Sekunden mehr. 0137 90 30.

0: 0800 200. Ist noch keiner da. Ist noch niemand hier. 0137 90 30 200. Für 50 sind aus allen deutschen Netzen. Chrissy, du hast schon die 10 voll gemacht, ne? Du kannst nichts mehr machen, oder? Gibt's noch irgendwas?
1: Ja, ich bekomme Ärger, okay, aber ich mach's trotzdem. Ich gehe auf die 13-fache Gewinnchance. Glücksleitung 30, Glücksleitung 31 und Glücksleitung 32 kommen dazu. Jetzt wird und muss es klingeln. Ab jetzt!
0: Achtung, ich wünsche mir in den nächsten 60 Sekunden Gewinner. So, ich wünsche mir einen Gewinner.

0: 20, 30, 200, irgendjemand draußen. Du kannst Geld gewinnen. 1000 Euro hast du die Lösung. 0137 90 30 200 für 50 sind aus allen deutschen Netzen.
1: In einem Bus befinden sich 16 Fahrgäste. An der Haltestelle steigen 6 Fahrgäste aus und 4 neue ein. Wie viele Personen sind jetzt im Bus?
0: Immer noch keiner da. Wir brauchen jemanden. Wir können nicht überziehen. Die Regie macht weiter mit Musik. Achtung, es wird klingeln. 0137 90 30 200. Es muss in den nächsten 90 Sekunden klingeln. Bitte jetzt anrufen, wenn du es raus hast. 0137 90 30 200. 0137 90 30 200 für 50 Cent aus allen deutschen Netzen. Weißt du, wie viele Personen im Bus sind? Wie viele Personen sind im Bus? Ich brauche die Personenanzahl von dir jetzt sofort. Immer noch niemand da. Deutschland, deine Chance. Radioland 0137 90 30 200. Es muss klingeln. 0137 90 30 200 für 50 sind aus allen deutschen Netzen.
1: In einem Bus befinden sich 16 Fahrgäste. An der Haltestelle steigen 6 Fahrgäste aus und 4 neue ein. Wie viele Personen sind jetzt im Bus?
0: Wie viele Personen sind es? Sag es uns. Gott, wir haben keine 60, 59, 58, 57 Sekunden mehr. Wir haben keine Zeit. 0137 90 30 200. Jetzt in die Leitung rein. 0137 90 30 200 für 50 Cent aus allen deutschen Netzen. Und wenn du meine Stimme im Telefon hörst, bleibst du bitte einfach dran, jetzt hier und heute unter 0137 90 30 200. Ich sage ein letztes Mal jetzt die Telefonnummer. 0137 90 30 200 für 50 sind aus allen deutschen Netzen. Chrissy, wir sind soweit bereit?
2: Wir sind bereit, ja.
0: Jetzt brauchen wir nur noch dich mit der richtigen Lösung hier und heute. Und dann kannst du gewinnen. Durchgestellt mit dem Chance-Button. Wer ist dran? Hallo? Hallo?
3: Hallo?
0: Ja, wer ist da?
3: Die Lisa.
0: Was
3: Hallo?
0: Kommt raus, Lisa? Was kommt raus?
3: 15.
0: Natürlich der Busfahrer.
2: Gewonnen.
0: Lisa, 1000 Euro, bleib mal bitte am Telefon.
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1: Mittwochabend euch, ihr hört Energy mit mir, Vivi. Gleich habe ich einen richtig schönen neuen Song von Nico Santos am Start, nämlich Optimist. Hört ihr in knapp 10 Minuten und den hier feiere ich auch extrem. Generell Olivia Dean, absolute Queen. So easy, hört ihr hier.
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Kanadi-Star Nico Santos könnte theoretisch auf 4 verschiedenen Sprachen singen. Auf Deutsch, auf Spanisch, auf Katalanisch und auf Englisch, weil er ist die meiste Zeit auf Mallorca aufgewachsen. Er hat sich damals für Englisch entschieden, weil er sagt, dass Englisch beim Singen die schönsten Vokale bereithält. Das hört man, finde ich. Nico Santos mit Optimist hätte hier immer die besten neuen Hits auf Energy.

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0: Leute, gerade ist muslimisches Opferfest, geht noch bis zum 30. Mai und aus diesem Anlass gibt es heute eine Spezialfolge von Bibi will's wissen. Normalerweise sprechen wir hier ja jede Woche über ein Sprichwort oder eine Redewendung der deutschen Sprache, aber heute habe ich mir gedacht, nehmen wir doch mal einfach ein türkisches Sprichwort und weil ich gerade mal Gülle Gülle sagen kann, ist jetzt meine Kollegin Jale bei mir. Jale, du kennst dich da sehr viel besser aus und hast ein paar Sprichwörter mitgebracht. Ich bin gespannt.
1: Wir fangen an mit etwas, was man so snackable, sage ich mal, im wahrsten Sinne des Wortes immer sagen kann. Und zwar heißt das Her şey meydanoz olma. Es heißt, sei nicht die Petersilie zu allem.
0: Oh.
1: Und das finde ich passt einfach wirklich richtig gut. Ich glaube, das müssen wir alle lernen. Also misch dich nicht überall ein.
0: In Deutsch sagt man gib nicht immer deinen Senf dazu.
1: Genau, ja.
0: Guck mal.
1: Und sei nicht die Petersilie, weil kommt wirklich daher, dass in der türkischen Küche so viel mit Petersilie gekocht wird, dass das in fast jedem Gericht drin ist.
0: Petersilie ist geil.
1: Genau. Ja. Aber du sollst halt nicht in jedem Gericht mitmischen.
0: Check ich aber. Ich glaube, das übernehme ich jetzt. Sei nicht die Petersilie.
1: Ja, finde ich richtig gut. ist sehr witzig, sehr common und ich muss mir das vor allen Dingen auch hinter die Ohren schreiben, Leute.
0: Also nächstes Mal, wenn sich jemand bei euch einmischt, sagt ihr einfach, Bro, sei nicht die Petersilie.
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Weiter geht's jetzt für euch mit einem Song, der schon ein bisschen älter ist, aber immer noch als Sound viral geht auf TikTok und Instagram. Spirits von The Strumbellas hört ihr hier auf Energy und wir hören uns dann auch morgen wieder natürlich 15 bis 20 Uhr. Ich freue mich, macht euch noch einen schönen Abend. Ciao, ciao.

20 Uhr an diesem Mittwoch. Bangaranga oder doch ein unbekannter Song aus den Staaten mit Country-Vibe? Was wird der Sommersong 2026? Unsere tolle Energy-Musikredaktion hat sich mal Gedanken gemacht. Ich stelle die Favoriten gleich vor. Vorher jetzt aber noch Kygo gemeinsam mit Save My Love und immer den besten neuen Hits.

So klingt der Sommer 2026. Energies an bei euch an diesem Mittwochabend. Wir lieben das Sommerwetter. Na, jetzt brauchen wir nur noch den Energy-Sommer-Hit so richtig dazu. Und deshalb hat sich unsere Redaktion mal ins Internet gewagt, hat Social-Media-Trends, auch internationale Charts und Neuentdeckungen gescannt. Und die stellen wir euch jetzt vor, denn diesen offiziellen Sommersong 26, den gibt's ja eigentlich noch gar nicht. Deshalb haben wir jetzt ein bisschen für euch kuratiert. Bulgarien hat ja beim ESC gewonnen. Dara mit ihrem Song Bangaranga.

Ja, ich arbeite schon ganz schön lange in diesem Business, aber ich hätte gar nichts drauf gewettet, dass Bangaranga beim ESC gewinnt und dass wir jetzt ernsthaft darüber nachdenken, ob das unser Sommersong 2026 sein soll. Aus den USA, wo ja gerade dann die Weltmeisterschaft in 2 Wochen losgeht, da gibt's gerade eine Country-Sängerin namens Ella Langley, an der keiner vorbeikommt. Die hat einen Song, der klingt ganz anders, und zwar so. Ich möchte mir da besser vorstellen. Es ist ja auch nicht so eine krasse Abtempo-Nummer. Aber wer weiß, wie der Sommer läuft mit der Weltmeisterschaft und wenn dann die Sonne untergeht hinter Texas, ne? Und die Deutschen sind im Viertelfinale wieder erwartend, dann sieht man Wirtz, wie er da gerade verschwitzt jubelt und dann spielt das ZDF oder wie auch immer diesen Song ein. Wir hören nochmal ganz kurz rein. Hat doch den Vibe, um den Sommer zu überdauern, finde ich. Aber wer bin ich schon, ne? Habt ihr noch irgendwelche Vorschläge und sagt, Leute, wie könnt ihr an diesem Song vorbeigekommen sein? Den höre ich gerade rauf und runter. Ist noch richtig unbekannt, aber ich sehe großes Potenzial. Einfach mal her damit auf Instagram uns schreiben, eine Direct Message und ansonsten checkt ihr jetzt mal energy.de aus. Da haben wir noch weitere Sommerhit-Kandidaten für euch zusammen gekerchert. Und dann sagt er uns aber

Den guten Franz, a.k.a. Alle Farben hören wir jetzt hier bei Energy, ist mittlerweile auch schon 40, was mich überrascht hat, weil der so zeitlos ist. Hätte auch 50 sein können, aber auch 30. Gefühlt ist der im Erwachsenenleben immer schon da gewesen mit seiner Musik. Kommt er aus Berlin, hat Konditor gelernt, meinte er, da war er auch richtig happy, weil er auch jeden Tag kreativ sein konnte. Aber es ist dann doch noch mal glücklicher mit seiner wirklich wahnsinnig erfolgreichen Musikkarriere seit über 10 Jahren. Jetzt Body Talk, Alle Farben im

0: immer die besten neuen Hits hört ihr hier bei Energy gleich. Harrison für euch, außerdem Miley Cyrus und Somber macht den Anfang.
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0: gefreut.
1: Vielen, vielen Dank. Oh mein Gott, ich freue mich so sehr.
0: Und dann wurde es sehr pikant.
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0: Ja, der Deal ist wirklich sehr einfach. Ihr kauft, wir zahlen. Für Sabrina zum Beispiel haben wir heute Morgen erst einen neuen Beamer gekauft. Knapp 700 Euro hat das Stück gekostet. Perfekt jetzt natürlich für die bevorstehende WM. Ne? Kannst du auf den Balkon stellen und dann da mit der ganzen Nachbarschaft die WM-Spiele schauen. Und on top gab es auch noch einen 100 Euro Fairness-Bonus obendrauf. Und den, wie sie gesagt hat, kann sie aktuell ganz gut gebrauchen.
1: Also Balkon gibt es tatsächlich auch noch so ein paar Sachen, die ich gerne holen würde, plus in der Wohnung einen neuen Couchtisch, der alte ist nämlich leider kaputt.
4: Oh, sehr gut. Wie ist er kaputt gegangen, wenn ich fragen darf?
1: Es war kein teurer Tisch und der ist leider mal umgeflogen bei einer, beim kleinen Get-Together, würde ich sagen.
0: Gut formuliert. Ja, beim kleinen Get-Together. So nennt man das also heutzutage. Checkt jetzt einfach mal energy.de aus. Da ist diese ganz tolle Aktion auch nochmal ganz entspannt erklärt.
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0: Immer die besten neuen Hits hier bei Energy. Gleich Mark Atlas für euch. Außerdem hören wir Harry Styles und Alex Warren macht den Anfang.
1: Perfekt.
2: Also im Auto sollte man am besten immer eine Sonnenbrille mit blau getünnten Gläsern aufhaben, ist ein...
3: Fake.
2: Ja, blau ist wirklich das Falscheste, was man machen kann, denn dann kann man die Hinweise gerade in orange oder eben so auf die Bremslichter nicht mehr so gut erkennen.
1: Ach, gibt es überhaupt irgendwas, was ich nicht weiß? Wie schlau will man eigentlich sein? Und dazu gut aussehend und witzig.
3: Oh nee, also das ist ja die größte Lüge auf Erden.
2: Setz die rosa Brille an.

Atlas hören wir jetzt hier bei NRG. Junger Singer-Songwriter aus Deutschland, der, ich sag mal so, die Suppe der Bescheidenheit nicht ganz ausgelöffelt hat. Ich finde das gut. Er sagt, ich will so groß wie Coldplay werden. Und Nina Coldplay weiß, Sky is the limit. You Against My Love, Mark Atlas, hören wir jetzt mit immer den besten neuen Hits.

0: Julia.
1: Um 21 Uhr an diesem Mittwoch, an dem wir immer noch im Mai sind und wo der Festivalsommer immer noch in seinen Kinderschuhen steckt. Bald läuft er aber davon, hoffentlich mit euch, wie ihr dabei sein könnt. Ganz kostenlos. Das alles gleich, vorher jetzt aber noch mit Klock Klock und

0: will wirklich nicht klingen wie Opa am Weihnachtstisch, wenn er sich beschwert, wo die Zeit hingekommen ist. Ne? Aber gefühlt habe ich genau diesen Weihnachtstisch vorgestern noch abgeräumt. Und jetzt sitze ich hier in der brütenden Hitze der Großstadt. Selbst jetzt und zu dieser Uhrzeit ist es noch richtig heiß. 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

Christa Serrandi haben wir jetzt hier bei Energy. Der Brite, der ja oft mal genommen wird von EDM-Künstlern, wenn es darum geht, die Vocals zu besetzen. To Colors zum Beispiel. Ich mag Christa Serrandi am allerliebsten, wenn er seine eigene Musik macht, wenn die organisch eingespielt wird, wie jetzt auch in dem Fall von Good Old Days. Erinnert mich so ein bisschen an Foster the People, was so den Basslauf angeht. Schöne, schöne, schöne Nummer, wie wir alten Menschen sagen. Toller Song, jetzt für die Sommerzeit. Good Old Days, Christa Serrandi, immer die besten neuen.

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0: Immer die besten neuen Hits hier bei Energy. Gleich mit Loi für euch. Den Anfang, den macht jetzt aber Dermot Kennedy mit Funeral und immer den besten neuen Hits.
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0: Ganz neuen Song von Robin Schulz. Er ist wieder da, außerdem Kamrat und Alex Warren macht den Anfang.
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Herzlich Spiel geworden hier bei Energy. Ich bin Julian und ich freue mich sehr, denn wir hören jetzt zum allerersten Mal den ganz neuen Song von Robin Schulz. Ist eine wirkliche EDM-Legende, für mich auf einer Stufe mit Kalkbrenner in diesem Land. Vielleicht noch ein Tick größer, weil er auch international erfolgreicher ist. Spielt er so die ganz großen Festivalbühnen auch quasi jenseits des Atlantiks. Robin Schulz, der vor 13 Jahren anfing mit Waves und so eine ganz neue Ära geprägt hat. Also ganz viel haben da nach seinem Vorbild auch gearbeitet, auch international. Die Jungs von Ofenbach zum Beispiel, mittlerweile selbst Superstars, haben gesagt, nee, wir haben Robin Schulz im Kinderzimmer gehört und wussten, genau diese Art von Musik wollen wir auch machen. Robin Schulz, großer Künstler, jetzt mit Better Times und immer

Um 22 Uhr an diesem Mittwoch, an dem ich mich gleich sehr auf Besuch von meiner lieben Kollegin Annika freue. Wir spielen nämlich eine neue Runde von Fakt oder Fake und klären dann, ob Schulz wirklich der häufigste Nachname in Deutschland ist oder ob es da etwa einen anderen gibt. Vorher jetzt aber noch BTS mit immer den besten neuen Hits.

0: Tag an wie ein Dienstag, weil Montag Feiertag war. Das eine sind Fakten, das andere sind Gefühle. Für Gefühle haben wir hier aber gar keinen Platz.
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0: Mit meiner lieben Kollegin Annika.
2: Hallo.
0: Annika, wie fühlst du dich? Du hast ja selten gewonnen.
2: Ich fühle mich wunderbar und ich habe sehr oft gewonnen. Und
3: Fake.
0: So, die Aussage, die ich heute für dich dabei habe, ist folgende, liebe Annika.
2: Mhm.
0: Der häufigste Nachname in Deutschland ist Schulz.
2: Also, was? Okay, also erstmal denke ich ja an die ganzen Müllers. Thomas Müller und Thomas Müller und Thomas Müller, wie sie alle heißen. Schulz ist aber auch so ein random Name.
0: Axel aber Schulz.
2: Also ich persönlich, ich kenne niemanden mit dem Nachnamen Schulz und deswegen sage ich jetzt einfach mal, ist ein Fake. Der Nachname, der am meisten in Deutschland existiert, ist Müller.
0: Man muss ja auch sagen, du hast den besten Nachnamen der Welt mit Held.
2: Wunderschön, wow.
0: So, der häufigste Nachname in Deutschland ist Schulz. Du hast das völlig richtig gesagt, ist ein
3: Fake.
2: Juhu.
0: Ist noch in den Top 10, aber ganz vorne ist, du hast auch das richtig gesagt,
2: ist es?
0: Müller.
2: Ja, geil.
0: Übrigens, der häufigste Name in Deutschland mit Vor- und Nachnamen ist Thomas Müller.
2: Also ich bin doch einfach ein Genie. Das ist ja
3: Fake.
2: Der Wahnsinn.
0: Danke, Annika, wir hören uns morgen
2: Danke,
0: wieder.
2: Danke, Julian.

Talita mit hier bei Energy, der US-Amerikaner, der ein wahnsinnig spannender Typ ist, USA geboren, dann seine Kindheit und Jugend in Deutschland verbracht, dann wieder zurück. Ein so derartig exzellenter Sänger, dass er auch von den ganz Großen mal gefragt wird, wenn es darum geht, die Vocals zu besetzen. Mit Calvin Harris schon mehrfach gearbeitet, mit Marshmello, mit Ed Sheeran, mit Benny Blanco, Mariah Carey und natürlich auch Billie Eilish. Die beiden sind beste Freunde. Und jetzt wiederum hat Alok angefragt, ey Khalid, hast du nicht Bock? Er hat gesagt, jupp, habe ich. Dive into me, immer die Besten.

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0: Immer die besten neuen Hits heute hier bei Energy. Gleich You Not Us für euch, außerdem Leonie und Miles Smith macht den Anfang.
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Ich habe mich besonders über Danza Kuduro gefreut. Da war ich auch noch jung. Mein Gott, ich musste 31 Jahre alt werden, um diesen Satz mal voller Inbrunst zu sagen. 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

0: Die immer die besten neuen Hits hier bei Energy. Gleich Shabusi für euch, Born to Die, außerdem Tiffany Harris und Ray macht den Anfang.
1: Ich sag Fake. Also im Auto sollte man am besten immer eine Sonnenbrille mit blau getünnten Gläsern aufhaben, ist ein
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Es ist spät geworden hier bei Energy, auch wenn sich das aktuell gar nicht so anfühlt, weil es so lange hell ist. Wunderschön. Und dabei vergisst man, dass in 3,5 Wochen schon wieder Sonnenwende ist und dann werden die Tage schon wieder kürzer. Insofern lasst das jetzt alles so richtig genießen, der Sommer, der gerade jetzt eigentlich erst anfängt. Shabuzi hat den Soundtrack dazu, Born to Die und immer die besten neuen Hits.

um 23 Uhr an diesem Mittwoch. Lasst uns jetzt die letzte Stunde des Tages noch ganz entspannt gemeinsam ausklingen. Gleich mit Kygo für euch, außerdem Felix Jähn und Taylor Swift macht jetzt den Anfang, Opalite und immer die besten neuen Hits.

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1: Erst hat sich Energy-Hörerin Sabrina gefreut.
2: Vielen, vielen Dank. Oh mein Gott, ich freue mich so sehr.
1: Und dann wurde es sehr pikant.
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1: Ja, der Deal ist wirklich sehr einfach. Ihr kauft, wir zahlen. Für Sabrina zum Beispiel haben wir heute Morgen erst einen neuen Beamer gekauft. Knapp 700 Euro hat das Stück gekostet. Perfekt jetzt natürlich für die bevorstehende WM. Ne? Kannst du auf den Balkon stellen und dann da mit der ganzen Nachbarschaft die WM-Spiele schauen. Und on top gab es auch noch einen 100 Euro Fairness-Bonus obendrauf. Und den, wie sie gesagt hat, kann sie aktuell ganz gut gebrauchen.
2: Also Balkon gibt es tatsächlich auch noch so ein paar Sachen, die ich gerne holen würde. Plus in der Wohnung einen neuen Couchtisch. Der alte ist nämlich leider kaputt.
5: Oh, sehr, wie ist er kaputt gegangen, wenn ich fragen darf?
2: Es war kein teurer Tisch und der ist leider mal umgeflogen bei einer, beim kleinen Get-Together, würde ich sagen.
1: Gut formuliert. Ja, beim kleinen Get-Together. So nennt man das also heutzutage. Checkt jetzt einfach mal energy.de aus. Da ist diese ganz tolle Aktion auch nochmal ganz entspannt erklärt.
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so ein fantastischer Song. Nelly Furtado, Say It Right. Nelly Furtado, die ich immer im Kopf haben werde und an die EM 2004 zurückdenke. Da hat sie den Titelsong gesungen. Ein unglaublich junger Cristiano Ronaldo bei seiner ersten Heim-EM. Wir sind in der Vorrunde ausgeschieden und das alles ist jetzt schon, lass mich zurückrechnen, 22 Jahre her. Meine Güte. So, jetzt steht uns die WM bevor. Es gibt neue Künstler, die da jetzt in die Bresche für springen. Kygo und Khalid haben wir jetzt mit Save My Love und immer den besten

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0: Immer die besten neuen Hits hier bei Energy. Gleich Teddy Swims für euch, außerdem Michael Schulte und Somber macht den Anfang.
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2: Perfekt.

So klingt der Sommer 2026. Energies an bei euch an diesem Mittwochabend. Wir lieben das Sommerwetter. Jetzt brauchen wir nur noch den Energy-Sommer-Hit so richtig dazu. Und deshalb hat sich unsere Redaktion mal ins Internet gewagt, hat Social-Media-Trends, auch internationale Charts und Neuentdeckungen gescannt. Und die stellen wir euch jetzt vor, denn diesen offiziellen Sommersong 26, den gibt es ja eigentlich noch gar nicht. Deshalb haben wir jetzt ein bisschen für euch kuratiert. Bulgarien hat ja beim ESC gewonnen, Dara mit ihrem Song Bangaranga.

Ja, ich arbeite schon ganz schön lange in diesem Business, aber ich hätte gar nichts drauf gewettet, dass Bangaranga beim ESC gewinnt und dass wir jetzt ernsthaft darüber nachdenken, ob das unser Sommersong

2026 sein soll. Aus den USA, wo ja gerade dann die Weltmeisterschaft in 2 Wochen losgeht, da gibt es gerade eine Country-Sängerin namens Ella Langley, an der keiner vorbeikommt. Die hat einen Song, der klingt ganz anders, und zwar so. 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Könnte ich mir schon wieder besser vorstellen. Es ist ja auch nicht so eine krasse Abtempo-Nummer. Na, aber wer weiß, wie der Sommer läuft mit der Weltmeisterschaft und wenn dann die Sonne untergeht hinter Texas, ne? Und die Deutschen sind im Viertelfinale wieder erwartend, dann sieht man Wirtz, wie er da gerade verschwitzt jubelt und dann spielt das ZDF oder wie auch immer diesen Song ein. Wir hören nochmal ganz kurz rein. Hat doch den Vibe, um den Sommer zu überdauern, finde ich. Aber wer bin ich schon, ne? Habt ihr noch irgendwelche Vorschläge und sagt ihr, Leute, wie könnt ihr an diesem Song vorbeigekommen sein? Den höre ich gerade rauf und runter. Ist noch richtig unbekannt, aber ich sehe großes Potenzial. Einfach mal her damit auf Instagram uns schreiben, eine Direct Message. Und ansonsten checkt ihr jetzt mal energy.de aus. Da haben wir noch weitere Sommerhit-Kandidaten für euch zusammen gekerchert. Und dann sagt ihr uns einfach mal, was ihr so am besten findet. Wer weiß, vielleicht schafft es der Song dann ja auch bald in unsere Rotation.

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ist es spät geworden hier bei Energy an diesem Mittwoch. So spät, dass ich raus bin für heute. Ich habe Feierabend. Schön, dass ihr mit dabei wart. Ihr hört mich, wenn ihr wollt, morgen wieder ab 20 Uhr bin ich für euch da. Bis dahin lasst ihr Energy durchlaufen. Ihr macht damit nichts falsch. Und ich verabschiede mich jetzt mit Dominik Feig, White Keys und sage ciao. Ich bin raus. Bis morgen.

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